0: Auf der A14 Leipzig Richtung Halle sind zwischen Leipzig Nordost und Leipzig Messegelände nach einem Unfall die rechte und die mittlere Spur gesperrt. Und die B97 Dresden-Hoyerswerda ist zwischen Bernsdorf und Brötenmichalken in beiden Richtungen wegen eines Unfalls gesperrt. Melde auch du uns Staus und Blitzer unter 0800 50 5 mal die 9.
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0: Support. Viele Wolken gibt es heute erstmal. Ab Mittag setzt dann Regen ein und vereinzelt kann auch ein Gewitter dabei sein. In den Bergen wird der Regen stellenweise kräftiger. Zum Abend zieht das Ganze wieder ab. Dazu werden es 20 bis 24 Grad. Morgen weiter wolkig, meist trocken, maximal 20 Grad.
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0: Auf der A9 Halle-Leipzig Richtung Nürnberg steht zwischen dem Rastplatz Bachfurt-West und Bad Dürrenberg ein kaputtes Auto auf der Straße. Auf der A14 Leipzig Richtung Halle sind zwischen Leipzig-Nordost und Leipzig-Messegelände nach einem Unfall die rechte und die mittlere Spur gesperrt. Und die B97 Dresden-Hoyerswerda ist zwischen Bernsdorf und Bröten-Michalken in beiden Richtungen wegen eines Unfalls gesperrt. Melde auch du uns Staus und Blitzer unter 0800 50 5 mal die 9.
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0: Auf der A9 Halle-Leipzig Richtung Nürnberg steht zwischen dem Rastplatz Bachfurt West und Bad Dürrenberg ein kaputtes Auto auf der Autobahn. Auf der A14 Leipzig Richtung Halle sind zwischen Leipzig Nordost und Leipzig Messegelände nach einem Unfall die rechte und die mittlere Spur gesperrt. Und die B97 Dresden-Hoyerswerda ist zwischen Bernsdorf und Bröten-Michalken in beiden Richtungen wegen eines Unfalls gesperrt. Melde auch du uns Staus und Blitzer unter 0800 50 5 mal die 9.
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0: Support. Viele Wolken gibt es heute erstmal. Ab Mittag setzt dann Regen ein und vereinzelt kann auch ein Gewitter dabei sein. In den Bergen wird der Regen stellenweise kräftiger. Zum Abend zieht das Ganze wieder ab. Dazu werden es 20 bis 24 Grad. Morgen weiter wolkig, meist trocken, maximal 20 Grad.
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0: Auf der A4 Dresden Richtung Chemnitz steht zwischen Chemnitz Ost und Chemnitz Glöser ein kaputter LKW. Außerdem liegen da Reifenteile auf der Straße. Auf der A14 Leipzig Richtung Halle sind zwischen Leipzig Nordost und Leipzig Messegelände nach einem Unfall die rechte und die mittlere Spur gesperrt. Und die B97 Dresden-Hoyerswerda ist zwischen Bernsdorf und Brötenlich-Alken in beiden Richtungen wegen eines Unfalls gesperrt. Melde auch du uns Staus und Blitzer unter 0800 50 5 mal die 9.

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1: Auf der A14 Leipzig Richtung Halle ist zwischen Leipzig Nordost und Leipzig Messegelände nach einem Unfall die rechte und die mittlere Spur gesperrt. Auf der A4 Dresden Richtung Chemnitz steht zwischen Chemnitz Ost und Chemnitz Glöser ein kaputter LKW. Außerdem liegen da Reifenteile auf der Autobahn. Und die B97 Dresden-Hoyerswerda ist zwischen Bernsdorf und Bröten-Michalken in beiden Richtungen wegen eines Unfalls gesperrt. Melde auch du uns Staus und Blitzer unter 0800 50 5 mal die 9.
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1: Ich bin Hanna. Hallo. Die Regierung will etwas gegen die steigenden Spritpreise machen. Bundeskanzler Friedrich Merz sagt, wir müssen handeln. Schon bald soll ein Vorschlag dazu auf den Tisch. Die Spritpreise gehen in Deutschland weiter durch die Decke. Ein Liter Diesel hat am Mittag rund 2,60 Euro gekostet. Ein Skizentrum am Fichtelberg oder ein Erlebnisareal rund um die Göltschtalbrücke. Solche Ideen sollen dem Tourismus in Südwestsachsen neuen Schwung geben. Zusammengekommen sind sie im sogenannten Masterplan-Prozess für die Region. Was davon umgesetzt wird, soll sich bis Jahresende entscheiden. Die CDU-Spitze kommt am Wahlsonntag zu einer Krisensitzung zusammen. Dabei sollen die Ergebnisse in Mecklenburg-Vorpommern und Berlin analysiert werden. Die Umfragen sehen alles andere als rosig aus. Bei der Sitzung geht es auch um die Zukunft von Kanzler Merz, der selbst in der eigenen Partei unter Druck steht. Nach seiner Degradierung bei der WM kommt der nächste Rückschlag für Oliver Baumann in seiner Nationalmannschaftskarriere. Laut Kicker wird der Hoffenheimer nicht von Bundestrainer Jürgen Klopp für die kommenden Nations League-Spiele nominiert. Kölns Senkrechtstarter Said Elmala winkt dagegen das Debüt.
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3: Viele Wolken gibt es heute früh und ab Mittag wird es dann auch mal nass mit Regen, später eher ein paar Schauern. Vereinzelt kann ein Gewitter dabei sein, in den Bergen am Nachmittag am ehesten. Dazu liegen die Höchstwerte bei 20 bis 24 Grad. Morgen weiter Wolken, meist trocken, maximal 20 Grad.
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3: Auf der A4 Dresden Richtung Chemnitz steht zwischen Chemnitz Ost und Chemnitz Glöser ein kaputter LKW. Außerdem liegen Reifenteile auf der Autobahn. Melde auch du uns Staus und Blitzer unter 0800 50 5 mal die 9.
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1: Ey, moin, Mittwoch ist es und Cutter und Max Music, deine knallwache Good Morning Crew, ist wieder mit am Start.
7: Ich kann mir nicht helfen, aber ich glaube, ich muss es gleich so durchziehen wie Mr. Bean.
1: Wie bitte?
7: Mr. Bean hier, dieser englische Comedian.
1: Ja, ja.
7: Ich muss mir, glaube ich, gleich Zahnstocher so zwischen meine Augenlider durchdonnern. Ey, ich weiß nicht. Ich habe über Nacht nicht so gut geschlafen. Mücke ging mir irgendwie auf den Sack. Dann hatte ich plötzlich auch noch eine Fliege im Schlafzimmer.
1: Aber ey, Hälfte der Woche Bergfest.
7: Ja!
1: Es ist doch nicht mehr lange, was du hier mit mir aushalten musst.
7: Das ist ein Trost. Mucke gibt's auch noch oben drauf. Freu dich gleich, Flo Da Young und Messi. Bleib dran.
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0: das ist für mich so ein ganz leichter, softer Hit. Wie am Wochenende in Rührei auf der Stulle. Olivia Jean, so easy, hier bei Energy Sachsen.
1: Perfekt,
0: wunderschönen guten Morgen.
1: Wach zu werden.
0: Ja.
1: Start in deinen Mittwoch, ein bisschen entspannt.
0: Hier ist deine knallwache Good Morning Crew Cutter und Max Music. Ein Mann, den ich wirklich ein kleines bisschen underrated habe, muss ich zugeben. Kamerad.
1: Okay, ja.
0: Jetzt mit Love Sober. Ich dachte am Anfang, der wird einen Überhit rausbringen. Und danach ist erstmal wieder so ein bisschen Ruhe, aber Kamerad ist wirklich der
1: Push. Einer, den ganz viele nicht auf dem Schirm hatten. Ich weiß noch, als er bei The Voice in der Jury das erste Mal dann plötzlich saß, waren alle so, ach, der ist das.
0: Ja, von dem sind
1: die ganzen Hits.
0: Ja, und einen davon bekommst du jetzt bei Energy Sachsen. Das ist Love Sober. Neu.

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0: Katy Perry. Mit Watch It Burn, ihr ganz neuer Hit. Hast du gehört bei Energy Sachsen? Katha und Max Music sind hier. Happy Mittwoch.
1: Moini Popoini. Ey, Lola Young jetzt für dich in der Pipeline. Die ja sich ein Jahr Päuschen genommen hat, ne? Mhm. Wegen psychischen Problemen und so. Sie ist jetzt aber wieder zurück. Und sie hat gesagt, ich arbeite gerade an neuen Titeln.
0: Ich bin gespannt.
1: Und ich kann dir jetzt schon versprechen, wenn ein Hit von ihr rauskommt, dann verlange ich, dass dieser Hit in der Playlist läuft. Nur für dich, denn du weißt, neueste Hits zuallererst bei uns. You know what?

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1: Ich bin Daniel, hallo. Wegen der hohen Spritpreise schlägt Wirtschaftsministerin Reiche direkte Zahlungen vor, um Haushalte mit wenig Geld zu entlasten. Einen Preisdeckel und eine Übergewinnsteuer für Mineralölkonzerne lehnt das Ministerium ab. Kanzler Merz hatte Entlastungen angekündigt. Wie? Das ist aber noch offen. Um die hohen Spritpreise geht es heute auch im Landtag in Dresden. Das BSW hat das Thema auf die Tagesordnung gebracht. Ministerpräsident Kretschmer wird zudem über die Zukunft der Autoindustrie sprechen. Und die Linken versuchen sich erneut am Wahlalter in Sachsen. Das will die Partei auf 16 Jahre senken. In ganz Europa soll es einheitliche neue Social-Media-Regeln für Kinder und Jugendliche geben. Die EU-Kommission stellt dazu heute ihre Pläne vor. Erwartet wird ein Stufenmodell. Damit das alles funktioniert, braucht es eine Altersüberprüfung. Datenschützer sehen das kritisch. Am Bahnhof Dresden-Neustadt haben jetzt die Arbeiten für ein neues Fahrradparkhaus begonnen. Bis Ende 2027 soll ein Holzgebäude mit 800 sicheren Stellplätzen entstehen. Daneben sind Ladestationen für E-Bikes geplant. Das Parkhaus kostet knapp 2,5 Millionen Euro.

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3: Ich bin André, hallo.
4: Kanzler Merz hat wegen der hohen Spritpreise neue Entlastungen angekündigt. Er will verschiedene Steuern und Abgaben in den Blick nehmen, nennt aber noch keine konkreten Maßnahmen. Auch dem sächsischen Handwerk machen die Preise zu schaffen. Andreas Brzezinski vom Handwerkstag macht deshalb Druck.
5: Es geht darum, entweder einen Gewerbediesel einzuführen, der niedrigere Preise ausweist, als sie momentan an den Tankstellen bezahlt werden. Es geht aber auch, dass eine Kostenerstattung für diese überhöhten Spritkosten erfolgt.
4: Die teuren Maskenkäufe während der Pandemie sind wieder einmal Thema. Heute beschäftigen sie den Bundesgerichtshof. Lieferanten verklagen den Bund, weil der Käufe zu einem fixen Preis garantiert hatte, dann aber wegen angeblich fehlerhafter oder verspäteter Lieferungen nicht zahlen wollte. Schauspieler Ralf Richter ist tot. Er starb im Alter von 69 Jahren, teilten seine Kinder mit. Seinen Durchbruch hatte Richter 1981 mit dem legendären Film Das Boot. Er spielte auch in der Ruhrpott-Kultkomödie Bang Boom Bang mit. Auch sächsische Städte machen ab heute bei der Europäischen Mobilitätswoche mit. Am Leipziger Gördeler Ring startet um 10 Uhr ein Aktionstag mit Fahrradparcours, Bahnsimulator und Infos zu Berufen in der Branche. In Görlitz steigt am Abend der AOK-Firmenlauf. In den nächsten Tagen finden viele weitere Aktionen statt.
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6: 18 Grad hast du gerade in Chemnitz, 16 sind es in Dresden und bis zu 25 Grad sind heute nochmal drin. Also richtiges Summer-Vibe. Such dir dein Favorite Summer-Fit raus und dann gibt's ganz viel Sonne am Nachmittag.
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6: Da ist alles frei auf den Straßen. Du kommst super durch. Hast du noch was gesehen? Ob einen Stau oder einen Blitzer, meld dich unter der 0800 50 5x die 9 oder schreib einfach eine WhatsApp. Die Nummer dafür findest du auf energy.de/Sachsen. Dein nächstes Energy Sachsen Verkehrsupdate kommt dann sofort, wenn's kracht. Gute Fahrt.
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6: Ey, wunderschönen guten Morgen.
8: Morgen.
6: Falls du gerade statt zu arbeiten schon wieder Flüge für deinen nächsten Urlaub vergleichst, I feel you, mir geht's genauso. Und plötzlich kosten 3 Tage Malle so viel wie, ja, gefühlt ein Kleinwagen. Da gibt's aber einen Menschen hier im Studio, der hilft dir da aus. 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

0: Energy Sachsen läuft bei dir. Es ist 6.10 Uhr und deine neue Knallwache Good Morning Crew, Cutter und Max Music sind für dich am Start. Und jetzt kommt ein Song, wir kennen ihn alle. Geiler Rap-Hits, solange Max nicht probiert mitzurappen. Ne?
1: Let's go! Und jetzt alle. Okay. Okay.
0: Ja, genau so, ungefähr. Okay. Das ist Kane Cole.

0: Whitmore, Can't Hold Us, hier bei Energy Sachsen. Naja, wie dem auch sei,
1: oh mein Gott.
0: Hier ist deine neue Knallwache. Good Morning Crew, Cutter und Max Music um 6.14 Uhr. Und das Wetter, wie wird denn das eigentlich heute?
1: Ach, das wird heute auch nochmal ganz schön. Bis zu 25 Grad sind drin. Aktuell hast du schon milde 18 Grad. Bisschen Sonne dabei, ein paar Wölkchen aber auch. Also nochmal ein schöner Spätsommertag.
0: Straßencheckup machen wir ganz schnell gemeinsam. Das sieht doch gut aus. Das ist alles frei, kein Staus, keine Blitzer. 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

0: Der neue Hit von Miley Cyrus, Best Persuades. Hier bei Energy Sachsen die meisten neuen Hits, die meiste Musik um 6.22 Uhr. Und hier ist deine neue Good Morning Crew, Katha und Max Music. Und wir sind ja immer noch mittendrin im Energy Sachsen. Fragenhagel, Katha, wir lernen dich von Tag zu Tag wirklich besser und besser kennen. Und Olli aus Zwickau stellt eine Frage per WhatsApp, die könnte ich wahrscheinlich auch beantworten, aber schauen wir mal, was wird. Olli würde mich gerne wissen, wie viele leere Shampooflaschen hast du bei dir in der Dusche stehen?
1: Also for real, ich bin halt so ein kleiner Ordnungswani. Ich hasse es, wenn irgendwo Unordnung ist in meiner Wohnung oder sonst wo, und deswegen ist die Antwort keine einzige.
0: Finde ich so crazy. Das finde ich wirklich so irre. Ja. Bei mir kurzer Guess sind übrigens gerade 4.
1: Aber ich check das auch nicht, du kannst sie doch einfach nur in den Müll schmeißen. Es ist ja jetzt kein großer Aufwand.
0: Klar, ich könnte es in den Müll schmeißen, logisch. Ich könnte auch die leere Klopapierrolle, dieses Pappding, das könnte ich auch einfach in den Müll schmeißen. Das würde schon gehen, aber...
1: Boah, also mit dir eine WG, das könnte ich glaube ich nicht.
0: Ey, das wäre die lustigste Chaos-WG aller Zeiten. Naja, hast du noch eine Frage, dann hau sie gerne rum per WhatsApp 0351 28 98 9000. Jetzt für dich Tempor City und Self-Aware by Energy. Moin.

0: 6.28 Uhr ist es. Energy Sachsen läuft bei dir mit deiner neuen knallwachen Good Morning Crew. Katha und Max Music sind am Start.
1: Boah, ich freue mich gleich auf einen Typen, der, wie ich finde, mit Zweitnamen Sommer heißen sollte. Also Nico Sommer Santos. Mit Why Don't You Stay. Dieser Hit, der schreit einfach nach 25 Grad, nach einer guten Pina Colada irgendwo.
0: Könnte ich jetzt auch trinken.
1: Oder gerne auch eine Cola Zero. Je nachdem. Und Tame Impala mit Dracula gibt es auch. Bleibt dran.
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1: 6.30 Uhr, guten Morgen.
13: Ich bin André, hallo. In der Spritpreisdebatte meldet sich nun auch das sächsische Handwerk zu Wort. Die Bundesregierung hat Entlastung angekündigt, bislang aber nichts entschieden. Andreas Brzezinski vom Handwerkstag fordert, dass der Diesel speziell für Gewerbetreibende günstiger wird. Gestern Mittag lag der Liter im Schnitt bei 2,60 Euro. Schreckmoment im Erzgebirge. Bei Bärenstein ist gestern ein Reifen eines Schulbusses geplatzt. Der Fahrer konnte Schlimmeres verhindern und den Bus mit 30 Kindern anhalten. 16 Kinder kamen mit Verdacht auf ein Knalltrauma ins Krankenhaus. Die anderen wurden von einem Ersatzbus abgeholt. Warum der Reifen platzte, ist noch unklar. In ganz Europa soll es einheitliche neue Social-Media-Regeln für Kinder und Jugendliche geben. Die EU-Kommission stellt dazu heute ihre Pläne vor. Erwartet wird ein Stufenmodell. Damit das alles funktioniert, braucht es eine Altersüberprüfung. Datenschützer sehen das kritisch.
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0: 15 Grad aktuell in Dresden, 18 hast du schon in Chemnitz und du holst ja auch heute noch mal so ein bisschen die Spätsommer-Vibes zurück bei bis zu 23 Grad. So leichter Mix aus Sonne und Wolken und zwischendurch kann es auch mal ein bisschen das von oben runterkommen.
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1: Alles super auf den Straßen, keine Staus, keine Blitzer. Hast du noch irgendwo was entdeckt? Dann sag wie immer Bescheid. 0800 50 5 mal die 9 oder schreib eine WhatsApp. Nummer dazu findest du auf energy.de/Sachsen. Dein nächstes Energy Sachsen Verkehrsupdate kommt sofort, wenn es kracht. Gute Fahrt.
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1: Hey, guten Morgen. Ich persönlich liebe ja diese Menschen, die morgens sagen, ich brauche übrigens noch so 10 Minuten, bis ich da bin.
0: Ja? Das ist dann meistens die reine Fahrzeit, so, ne? Ja. Musst du noch Parkplatz suchen, dann vielleicht noch vom Auto reinlaufen, dann so rote Ampeln, die ignoriere ich ja manchmal so morgens, wenn noch keiner auf den Straßen ist. Aber
1: wie bitte?
0: Ja, sorry.
1: Aber nur Fußgängerampeln oder richtige.
0: Fußgängerampeln.
1: Na, dann ist ja gut.
0: Wenn ich vom Autorennen laufe, das meinte ich natürlich.
1: Na, okay, gut.
0: Also, was denkst du denn hier von mir?
1: Hier ist deine Kleinwache. Good Morning Crew. Cut out Max Music gleich. Purple Disco Machine. Und jetzt für dich Somber mit Home Wrecker.
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0: 6.39 Uhr ist es. Cutter und Max Music sind hier am Start. Deine neue Energy Sachsen Knallwache Good Morning Crew. Wir machen jetzt hier ein kurzes Gedankenexperiment. Du stellst dir vor, Wellness-Oase. Du mit deinen Lieblingsmenschen, Saunalandschaft, bisschen baden gehen, Bademantel an. Ganz einfach kann es sein. Du meldest dich einfach fix an bei den schnellsten 33 Sekunden deines Lebens, Stadt, Land, Fluss, auf Speed.
1: Ja, zock gegen uns.
0: Gewinnst du die Tickets dafür.
1: Das ist einfach, diese Vorstellung ist einfach so toll. Saunalandschaft im Tropical Island, einfach nur eine absolute Wucht. Du mittendrin, mit deinen Lieblingsleuten und vor allem für Oma.
0: Ja.
1: Weißt du, also du musst
0: besser
1: da nicht irgendwie.
0: Doch
1: das
0: nicht sein.
1: Einzige, wofür du bezahlst, ist, wenn dir einen richtig geilen Salatteller mit Hühnchen holst oder so.
0: Ein Salatteller?
1: Ja, in der Sauna irgendwas Leichtes, irgendwas Lockeres. Wir finden unsere innere Mitte, Katha.
0: Okay.
1: Sagst du mal, nicht vergessen.
0: Ich muss mir jetzt die Nuggets reinknallen, aber das ist auch gar kein Problem.
1: Also, jetzt anmelden. Nur für dich. Mit dem Text, ich will zocken. An die 0351 28 98 9000. Du hast noch 3 Zeit, um den Rekord zu knacken von Michelle aus Leipzig. Mit 10 richtigen. Bis dahin, wir haben mal Knallwach. Guck mal, das ist der erste Hit von dreien. Das ist der neue von Nico Santos. Why Don't You Stay? Jetzt bei Energy Sachsen. Einen schönen guten Morgen.

0: Na, ein kleines bisschen mal hier abgecheckt zum Nico Santos. Der macht übrigens wirklich gerade eine krass gute Figur bei The Voice of Germany, ne? Mhm. Ich frage mich immer, was kann der Junge eigentlich nicht?
1: Ich glaube, da gibt's nichts.
0: Ich glaube auch
1: nicht.
0: Und
1: dann kann er auch noch Spanisch sprechen. Ja. Was gibt's Tolleres?
0: Ja gut, dann machen wir jetzt Wetter. Vamos, vamos!
1: Ja, so ungefähr. Also so ganz spanisches Wetter kriegen wir nicht. Bis zu 23 Grad sind drin, aber auch so ein bisschen Regen heute mit dabei. Also pack dir den Regenschirm lieber halt so noch ein. So.
0: Straßencheckup machen wir ganz schnell. B169 Elsterwerda Richtung Döbeln in Höhe Ragewitz. Hier hat es mehrere Wildunfälle gegeben. Ansonsten alles safe, wird nicht geblitzt. 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Gleich für dich Tame Impala zusammen mit Jenny Dracula. Vorher gibt es für dich eine Frau mit einer ganz außergewöhnlichen Stimme, aber ich liebe alles daran. Das ist Aus Dies für dich. Tag.

0: Es wird auch wieder gezockt.
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3: Aljoscha aus Leipzig. Schönen guten Morgen.
4: Hallo, guten Morgen.
3: Moin, hi. Was ist das bitte für ein geiler Name? Das hast du wahrscheinlich schon ganz oft gehört, ha?
4: Das ist Russisch.
3: Ah, mega gut. Mein Lieber, du möchtest gerne dir ein kleines bisschen Entspannung abholen im Tropical Island.
4: Ja, das wäre schön.
0: So ein bisschen Wellness.
4: Ja.
0: Und nimmst du noch ein paar Leute mit?
4: Ich würde meine Partnerin und eine Freundin mitnehmen.
3: Das klingt cool. Sehr, sehr gut. Da kann man viele Pluspunkte sammeln. Jetzt ist es so, 10 Richtige sind hier gerade der Rekord. Das heißt, 11 müssten es werden. Mhm. Ich starte mal den Zufallsgenerator, okay?
4: Alles klar.
0: N wie Nussknacker.
4: Okay.
0: Dann starten deine 33 Sekunden genau jetzt. Eine Stadt.
4: Nürnberg.
0: Ein Land.
4: Norwegen.
0: Fluss.
4: Neckar.
0: Eine Eissorte.
4: Weiter.
0: Ein Pizzabelag.
4: Weiter.
0: Ein Ort zum Küssen.
4: Nürnberg?
0: Ein Körperteil.
4: Nase.
0: Ein Promi.
4: Napoleon.
0: Ein Schimpfwort? Schnell.
4: Nichts nutz.
0: Stark.
3: Also, ich sage dir ganz ehrlich, ich hätte ganz schlecht abgeschnitten. Mhm. Ich hatte gerade richtig Blackout, weil ich zocke mir
0: schwerer Buchstabe.
3: Immer parallel mit. Mein Lieber, es sind 7 Richtige, es reicht nicht ganz, aber trotzdem kannst du dir auf die Schulter klopfen.
4: Schade.
0: Solide abgeliefert. Vielleicht meldest du dich einfach nochmal an und dann zocken wir nochmal eine Runde.
4: Alles klar, ciao.
0: Ciao.
1: Knackst du den Highscore?
2: Mach auch du den Knallwachcheck.
1: Meld dich an mit dem Text Ich will zocken an die 0351 28 98 9000.

0: Justin Timberlake. Hier bei Ernhard, ich sag's einen wunderschönen guten Morgen. Hier ist eine neue Knallwache. Good Morning Crew, Cutter und Max Music um 6.56 Uhr.
1: Hast du kurz mal gedacht, ja, du singst hier mit? Ja, okay.
0: Das wissen ja die wenigsten. Ich bin ja Justin Timberlake-Double.
1: Stimmt.
0: Man kann mich ja buchen für Hochzeiten.
1: Ich dachte, als ich das erstmal gesehen habe, dachte ich auch, du bist Justin Timberlake. Naja. Freu dich gleich auf den ganz neuen von Ariana Grande, Hate That I Made You Love Me. Und vorher noch mein Kumpel Teddy Schwimms mit Mr. Know It All.
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3: Freier Eintritt und ordentlich was zum Lachen. Klingt nach der perfekten Kombi für deinen Mittwoch? Dann schaust du heute im Hebedass in Dresden beim Open Mic Tyson vorbei und gönnst dir eine mega abwechslungsreiche Stand-Up-Comedy-Einlage. Dazu gibt's noch den ein oder anderen Drink und dann steht einem gelungenen Bergfest nichts mehr im Weg. 20.30 Uhr geht's los. 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
4: 6.59 Uhr, moin.
5: Ich bin André, hallo. In der Debatte über die hohen Spritpreise meldet sich nun auch das sächsische Handwerk zu Wort. Die Bundesregierung hat Entlastungen angekündigt, bislang aber nichts entschieden. Andreas Brezinski vom Handwerkstag fordert, dass der Diesel gerade für Gewerbetreibende vergünstigt wird. Gestern Mittag lag der Liter im Schnitt bei 2,60 Euro. Brezinski sagt:
6: Das führt dazu, dass die Kaufkraft geringer wird im gesamten Land. Das führt aber auch dazu, dass Handwerk immer weniger Aufträge hat und Leistungen im Handwerk immer teurer werden. Die Politik ist gefordert, hier zu handeln.
5: Die Probleme der Autobranche beschäftigen weiter die Politik in Sachsen. Heute steht das Thema erneut auf der Tagesordnung im Landtag. Finn Rebesell-Freundlieb mit einem Überblick.
7: Ministerpräsident Kretschmer wird selbst über die Zukunft der Autoindustrie sprechen. Allein bei Volkswagen in Sachsen sind tausende Arbeitsplätze bedroht. Auch die vielen Zulieferer bangen um ihre Aufträge. Das BSW hat die hohen Spritpreise auf die Agenda gesetzt. Die Grünen machen sich gegen eine künstliche Vertiefung der Elbe und für die bessere Aufklärung von Drohnenvorfällen stark. Und die Linken versuchen sich erneut am Wahlalter in Sachsen. Das will die Partei für Landtags- und Kommunalwahlen auf 16 Jahre senken.
5: Ex-Gesundheitsminister Spahn hat sie unbeschadet überstanden. Die Maskenkäufe während Corona könnten den Bund aber nochmal teuer zu stehen kommen. Der Bundesgerichtshof verhandelt über Klagen von Maskenlieferanten. Spahns Ministerium hatte Käufe zu einem Fixpreis garantiert, teilweise dann aber nicht zahlen wollen. Mehr Staus, aber kürzer. So sieht die Bilanz des ADAC für die Sommerreisezeit aus. Häufigste Ursache waren Baustellen. Besonders voll war es zum Ferienstart in Nordrhein-Westfalen.
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3: 17 Grad aktuell bei dir im Freistaat. Wenn du gerade so noch vorm Kleiderschrank stehst und dir denkst, boah, irgendwie Krise. Also heute kannst du auf jeden Fall nochmal die kurze Hose auspacken. Ich habe es nämlich nicht gemacht und mir wird heute bestimmt warm bei bis zu 23 Grad. Den Regenschirm nimmst du trotzdem noch mit, weil heute Vormittag kannst du so ein bisschen von nass runterkommen.
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4: Von nass runterkommen.
3: Ja,
4: also,
3: deutsche Sprache ist manchmal schwer um 7 Uhr.
4: Deutsche Sprache ist gute Sprache.
3: Ist schwere Sprache.
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4: Lass mal ganz schnell auf die Straßen gucken. In Görlitz, da ist die Berliner Straße zwischen der Bahnhofstraße und der Hospitalstraße zu. Hier brennt nämlich ein Haus. Hast du noch was entdeckt, dann sag wie immer Bescheid. 0800 50 5 mal die 9 oder schreib eine WhatsApp-Nummer. Dazu findest du auf energy.de/sachsen. Dein nächstes Energy Sachsen Verkehrsupdate kommt sofort, wenn es kracht. Gut Fahrt!
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3: Schönen guten Morgen. So, kurze Frage.
4: Ja?
3: Wenn dir jetzt einfach jemand so sagen würde, hier hast du so ein bisschen Geld.
4: Ja.
3: So, was würdest du dir sofort gönnen?
4: Was bedeutet bisschen Geld?
3: Naja, so ein bisschen, so 100 Euro.
4: 100 Euro? Sofort essen gehen. Aber richtig gut essen gehen.
3: Ja.
4: Sushi ballern. Mit Crunchy Rolls.
3: Ja, Sushi ballern, das ist auch meine Antwort.
4: Edamame dazu. Mhm. Eine extra Portion Wasabi, das würde ich, glaube ich, machen. Oder ich würde mir, glaube ich, mal ein paar neue Schuhe kaufen. Mal ein paar neue.
3: Hast du dir nicht letztens erst neue Schuhe gekauft?
4: Man kann nie genug Schuhe haben. Also, du kannst dir darüber auch okay. Schon mal einen Kopf machen, denn ein Mann, der ist hier bei uns im Studio.
9: Ich muss Geld loswerden.
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3: Und der haut dir hier wieder die Kohle raus. Also, hau mal raus, was haben wir denn jetzt?
9: 121,56 Euro für alle Schlafmützen. Nochmal ganz langsam. 121,56 Euro.
3: Und genau diesen Betrag, den merkst du dir jetzt. Schickst ihn ganz fix als eine WhatsApp an die 0351 28

0: Schönen Start in den Mittwoch. Hier ist deine neue Knallwache Good Morning Crew, Katha und Max Music um 7:09 Uhr. Aber wir sind hier heute Morgen auch wieder nicht alleine. 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
1: 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Wie bei Lukas aus Zittau. 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
2: Also ich auf die 30 Mal komme ich jetzt bestimmt, weil ich habe seit letzte Woche Dienstag oder Mittwoch habe ich angefangen und ich arbeite im Homeoffice. Ich habe das Radio praktisch die ganze Zeit nebenher mitlaufen und kann immer mal ganz kurz so die 10 Sekunden neuer Betrag schreiben. Neuer Betrag schreiben. Das geht im Dauerlauf.
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1: 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Also, die würden meinen Mittwoch auf jeden Fall deutlich besser machen. Der neue Hit von Loy und David Puentes steht jetzt in der NRT.

0: 7.12 Uhr ist es. Golden Summer hast du gerade gehört bei Energy Sachsen. Katha und Max Music, deine neue knallwache Good Morning Cruisin' für dich am Start. Und wir machen mal einen ganz kurzen Wettercheck. Heute bis zu 23 Grad, auch schön warm, sommerlich. Es kann aber so ab und zu ein bisschen regnen, also den Regenschirm würde ich an deiner Stelle lieber mitnehmen.
1: Straßencheckup ganz schnell. In Görlitz, bitte vorsichtig fahren. Da ist die Berliner Straße zwischen der Bahnhofstraße und der Hospitalstraße zu. Hier brennt nämlich ein Haus. 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Und ich weiß, es ist Mittwoch, es ist das Bergfest. Wir haben noch ein bisschen was vor der Brust, bis das Wochenende so richtig startet. Aber dein Feierabend, der könnte heute richtig Deluxe werden.
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0: Hau raus, Cashy. Was hast du denn uns mitgebracht heute?
3: 121,56 € für alle Schlafmützen. Nochmal ganz langsam. 121,56 €.
4: Jetzt deine WhatsApp mit dem Betrag an 0351 28 98 9000.

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0: Ariana Grande. Die meisten neuen Hits, die meiste Musik hier bei Energy Sachsen um 7.20 Uhr. Deine neue Knallwache Good Morning Crew Cutter und Max Music für dich am Stiggity Start.
1: Ich hab was zu verkünden. Ja, also ich habe selber nicht mehr dran geglaubt, aber es ist tatsächlich passiert. Ich habe eine Nachmieterin für meine Wohnung gefunden. Ja, danke, das ist wirklich ein Applaus wert. Das bedeutet, ich muss die Miete nicht doppelt bezahlen. Also ich bin heute wirklich... Das macht mich so happy, das kannst du nicht vorstellen, was für ein Stein mir da jetzt vom Herzen fällt.
0: Das glaube ich. Also machen wir mal ganz kurz eine Check-Up-Liste.
1: Mhm.
0: Neue Wohnung, check.
1: Ja.
0: Neuer Job, check.
1: Sie.
0: Nachmieter, check. Ich würde sagen, bei Cutter läuft.
1: Ja, bei mir läuft.
0: Wir hoffen bei dir auch. Und wir kümmern uns um deinen guten Vibe am Mittwochmorgen. Das ist so dein Wake-Up-Call. Jetzt mit Tiffany Aris und Vertigo bei Energy Sachsen. Cutter und Max Music sind hier. Einen wunderschönen guten Morgen. Das heißt, der nächste Kaffee geht auf dich.

0: Loud Luxury hier bei Energy Sachsen. Immer dran denken, morgens spielt dir keiner mehr Musik um 7.26 Uhr. Da ist am Start deine Knallwache Good Morning Crew, Katha und Max Music.
1: Moin und gleich der neue von The Bowser Magnetic. So ein richtig schöner Dance-Hit auf dem frühen Morgen. Und davor hast du noch Clock Clock mit dabei mit Out of the Dark.
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0: 7.29 Uhr. Moin.
12: Ich bin André. Hallo. Die Debatte über die hohen Spritpreise geht weiter. Für Ärger sorgt der Blick auf die Zapfsäule auch im sächsischen Handwerk. Nicht nur die Betriebe müssen mehr zahlen, auch ihre Kunden haben weniger Geld in der Tasche. Der Handwerkstag fordert einen günstigeren Dieselpreis speziell fürs Gewerbe. In ganz Europa soll es einheitliche neue Social-Media-Regeln für Kinder und Jugendliche geben. Die EU-Kommission stellt dazu heute ihre Pläne vor. Erwartet wird ein Stufenmodell. Damit das alles funktioniert, braucht es eine Altersüberprüfung. Datenschützer sehen das kritisch. Kurz vor der Wahl in Mecklenburg-Vorpommern holt die SPD immer weiter auf. Laut aktueller INSA-Wahlumfrage kommt die AfD auf 37%, knapp dahinter die Sozialdemokraten mit Ministerpräsidentin Schwesig. Vor einigen Monaten war der Abstand noch deutlich größer. Am Sonntag wird in MV ein neuer Landtag gewählt. Am Bahnhof Dresden-Neustadt haben jetzt die Arbeiten für ein neues Fahrradparkhaus begonnen. Bis Ende 2027 soll ein Holzgebäude mit 800 sicheren Stellplätzen entstehen. Daneben sind Ladestationen für E-Bikes geplant. Das Parkhaus kostet knapp 2,5 Millionen Euro.
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1: 17 Grad aktuell in Leipzig und Zwickau, bis zu 23 Grad sind heute aber noch drin bei so einem Mix aus Sonne und Wolken. Kannst dir also nochmal ein schön sommerliches Outfit anziehen, aber so Regenjacke oder sowas, einfach so als Backup, nimmst du auch noch mit.
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0: Bitte fahr vorsichtig auf der A72 Zwickau Richtung Plauen. Zwischen Hartenstein und Zwickau Ost liegt eine Metallplatte auf der Straße. Und in Görlitz immer noch richtiger Alarm. Da ist die Berliner Straße zwischen der Bahnhofstraße und der Hospitalstraße zu. Hier brennt nämlich ein Haus.
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0: Hat René gesehen, Dankeschön fürs Knallwach zu sein in Leipzig auf der Hohen Tichelnstraße Richtung Thekla. Hast du noch was entdeckt? Stau, Blitzer, sag Bescheid. 0800 50 5 mal die 9 oder schreib eine WhatsApp-Nummer dazu, findest du auf energy.de/Sachsen. Dein nächstes Energy Sachsen Verkehrsupdate kommt sofort, wenn es kracht. Gute Fahrt!
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1: Ey, schönen guten Morgen. Moin. Mittwoch ist es und du kannst heute dir kurz selbst auf die Schulter klopfen, wenn du dir tatsächlich Essen von zu Hause mitgenommen hast. Ganz großer Respekt an der Stelle.
0: Ja, ich finde, da fühlt man sich auch immer so ein kleines bisschen erwachsen. Mhm. Also wenn du dein eigenes Essen von zu Hause mitgebracht hast, das läuft. Ich weiß nicht, wie es dir geht. Ich fühle mich heute auch nicht erwachsen. Hast du dir Essen mitgebracht?
1: Ja.
0: Wirklich?
1: Aber es ist nur Brot. Also es ist jetzt nicht das Crazy. Also,
0: weiß ich nicht.
1: Die Schnitte wurde noch geschmiert.
0: Schöne Stulle. Nee, ich glaube, ich werde mir heute mal ganz gepflegt auf eine gute Art und Weise einen schönen Döner reinpfeifen.
1: Boah, aber das ist dann auch echt ein bisschen bodenlos, wenn dann du da sitzt mit deiner Schnitte, also ich in dem Fall. Mhm. Und dann bestellst du dir, ein Döner.
0: Ich mach schön Kräuter scharf, bisschen Halloumi drauf, lecker.
1: Ich dachte, du sagst jetzt schön Knoblauchsoße auch noch drauf.
0: Ja, das mach ich auch noch mit drauf.
1: Ja, klar.
0: Das ist also, lecker. Da verstehe ich die Leute sowieso nicht, die dann sagen so, nee, ich will heute noch knutschen. Naja, da muss der andere da halt durch.
1: Na, halt so. Na, oder einfach beide essen Knoblauch,
0: so.
1: Easy.
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0: Hier ist Energy Sachsen, deine Nummer 1 für die meisten neuen Hits. Deine neue knallwache Good Morning Crew, Katha und Max Music hier um 7.38 Uhr.
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0: Hier sind Katha und Max Music an deinem Mittwoch. Moin!

0: dieser Hit schreit für mich nach Sommer. The Bowser Magnetic bei Energy Sachsen. Schönen guten Morgen um 7:42 Uhr.
1: Moin.
0: Die Frage ist, schreit das Wetter heute auch nach Sommer?
1: Schon. Also bis zu 23 Grad sind heute drin. Finde ich, ist noch ein gutes Spätsommerwetter. 18 Grad aktuell. Nimm aber den Regenschirm trotzdem mit, weil es kann zwischendrin mal kurz ein bisschen nass werden.
0: Straßenchecker machen wir ganz schnell. A72 Zwickau Richtung Plauen zwischen Hartenstein und Zwickau Ost liegt eine Metallplatte auf der Straße und aktuellster Blitzer steht in Leipzig auf der Hohen Tichelnstraße Richtung Thekla. 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Gleich Alex Warren. Vorher gibt's für dich.

0: Mittwoch ist es, Hälfte der Woche hast du schon geschafft und einer hier im Studio, der hat immer noch die Taschen voll Geld.
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2: Jenny aus Pirna, du hast einen ganz festen Plan, was du mit der Kohle machen willst, ja?
3: Genau, richtig. Und zwar habe ich mir neue Sommerreifen fürs Auto gekauft und die sind ja jetzt nicht gerade günstig.
4: Das klingt teuer.
3: Und da passt das super dazu.
0: Das ist praktisch. Aber Sommerreifen, also weil du jetzt dann auf Winterreifen wechselst und schon mal ein neues Set dir kaufen wolltest?
3: Genau, richtig, weil da ist es ein bisschen günstiger, wenn man es im Sommer kauft, also im Spätsommer kauft, statt dann im nächsten Jahr.
4: Na gut, überzeugt.
2: Die zyklisch kaufen,
0: das
2: immer
0: ist
2: gut.
0: Smart, ja.
2: Und das vergesse ich jedes Mal. Ich denke mir jedes Mal im Sommer, ich bräuchte eine Winterjacke. Mhm. Und dann ist Winter und dann stelle
0: dann
2: ich
0: hast
2: sie
0: du
2: fest.
0: Keine Winterjacke.
3: Genau.
2: Was haben denn diese tollen Räder gekostet?
3: Insgesamt 350 circa.
2: Na, guck mal.
0: Da hast du schon mal einen guten Teil mit abgedeckt.
2: Dann zahlen wir jetzt einen und ein Stückchen von dem anderen. Denn du gewinnst die Kohle. Herzlichen Glückwunsch.
3: Oh, super. Vielen Dank. Ich freue mich.
4: Früh aufstehen kann sich doch lohnen.
2: So schnell geht's doch. Jenny hier ratzfatz die Kohlen eingesteckt und du bist der oder die Nächste. Safe. Nächste Stunde.

0: Mr. Jet Set. Robert Schulz, hier bei Energy Sachsen um 7.57 Uhr. Katha und Max Music sind hier, moin.
1: Wunderschönen guten Morgen. Freu dich gleich auf Ügel. Da kannst du auch so ein bisschen gute Laune und abgehen, wie Max ja gerade. Move into the Sun für dich und vorher noch mein Favorite aktuell, Sido mit dem neuen Brett. Ist er?
0: Bleib dran.
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3: Wer sagt eigentlich, dass das Wochenende erst freitags beginnt? Leg einfach heute schon mal mit dem Feiern los und mach das Beste aus deinem Mittwoch. Bei der Midi-Party in der Groove Station Dresden feierst du ab 22 Uhr dein Bergfest. Dazu gibt's leckere Drinks und gute Dance-Mucke. Und ich würde sagen, das ist schon mal ein guter, so ein Vorgeschmack aufs Wochenende. Viel Spaß.
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3: Ganz genau, macht.
5: Tag. Ich bin André. Hallo. Menschen mit wenig Geld sollen wegen hoher Energiepreise gezielter entlastet werden. Das fordert Ramona Popp vom Verbraucherzentrale Bundesverband in der Neuen Osnabrücker Zeitung. Einen neuen Tankrabatt lehnt sie ab. Spediteure fordern dagegen eine Preisobergrenze für Sprit nach belgischem Vorbild. Die teuren Maskenkäufe während der Pandemie sind wieder einmal Thema. Heute beschäftigen sie den Bundesgerichtshof. Lieferanten verklagen den Bund, weil der Käufe zu einem fixen Preis garantiert hatte, dann aber wegen angeblich fehlerhafter oder verspäteter Lieferungen nicht zahlen wollte. In Leipzig kann man sich ab heute von einem Roboter bekochen lassen. Deutschlands erstes vollautomatisches Roboterrestaurant wird am Vormittag im Hauptbahnhof eröffnet. In jeder Schicht arbeitet dort nur ein Mitarbeiter. Er betreut die Gäste und befüllt den Roboter mit den Zutaten für die Mahlzeiten. Restaurantgeschäftsführer Florian Schneider sagte uns:
6: Es gibt schon ein paar Kochroboter in Deutschland und weltweit. Die stehen aber in der Regel in Kantinen oder Großküchen und helfen da quasi als Koch mit. Aber wir sind die Ersten, die tatsächlich direkt an den Gast Essen ausgeben und für den kochen.
5: Schauspieler Ralf Richter ist tot. Er starb im Alter von 69 Jahren, teilten seine Kinder mit. Seinen Durchbruch hatte Richter 1981 mit dem legendären Film Das Boot. Er spielte auch in der Ruhrpott-Kultkomödie Bang Boom Bang mit.
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7: Heute wird's nochmal angenehm warm für dich bei bis zu 23 Grad. 17 Grad hast du aktuell. Einige Wolken schummeln sich heute aber mit rein und es kann zum Vormittag auch mal ein bisschen Regen runterkommen.
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3: Boah, da kommst du stressfrei durch.
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3: Und auch wenn der Energy Sachsen Cash Dealer alles bezahlt, was geht, ein Blitzerfoto muss er jetzt nicht zwingend bezahlen, deswegen langsam fahren. B93, Borna Richtung Zwickau, kurz vor dem Moseler Tunnel. Auf der Straße zwischen Ruppersdorf und Oderwitz stehen sie rum in der Baustelle. Chemnitz, Zietenstraße, stadteinwärts. Melde Tilo, dankeschön. Nochmal Chemnitz, Bayerstraße und Leipzig, Hohentichelnstraße Richtung Thekla. Hast du noch was entdeckt? Dann sag Bescheid, 0800 50 5x die 9 oder schreib eine WhatsApp-Nummer dazu, findest du auf energy.de/Sachsen. Dein nächstes Energy Sachsen Verkehrsupdate kommt sofort, wenn es kracht. Gute Fahrt!
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3: Hey, na guten Morgen. Hier sind Katha und Max Music, deine neue Knallwache Good Morning Crew. Und ich weiß nicht, wie es dir geht, aber weißt du, was Luxus wäre?
7: Was denn?
3: Einfach mal in den Supermarkt rammeln und alles einpacken, worauf man Bock hat.
7: Oh, ja.
3: Also ohne aufs Geld zu achten, einfach rein.
7: Da gönnst du dann schön so die Markencornflakes oder die teurere Butter. Ja, komplett wild, ne?
8: Ihr macht mich noch arm.
3: Ja. Das ist der Energy Sachsen Cash Dealer und er gibt wirklich Geld ohne Ende raus.
7: Ja, der kennt das Problem nicht, wenn man da so mal ein bisschen auf den Preis gucken muss. Dann beteilige dich doch am Einkauf, Cashy. Hau raus.
8: 39,93 €. Ganz genau, 39,93 €.
7: Den Betrag merkst du dir, schickst ihn fix rum als WhatsApp an die 0351 28 98 9000 und dann drücken wir mal die Daumen.
3: Da gibt's heute Abend ein Rinderfilet mit Kräuterbutter.
7: Geil.
3: Und Pommes.
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0: Moin zum Mittwoch. Moin. Hälfte der Woche schon fast geschafft. Energy Sachsen hast du an mit deiner neuen knallwachen Good Morning Crew. Katha und Max Music.
1: Hey Party People. Und es gibt neue News am Kinohimmel. Denn es ist zurück. Resident Evil. Neu interpretiert. Schön, das Kult-Franchise, das hat wieder einen rausgepumpt. Es kommt zurück auf die Leinwand und ich kenne eine Person, die sich da ganz besonders drauf freut.
0: That's me. Ich bin ja sowieso immer am Start, wenn es um Horror geht. Je verstörter und gruseliger der Horrorfilm, desto besser.
1: Das erklärt
0: und
1: einiges, ja?
0: Wir wissen beide, wer der Gestörte ist. Naja, auf jeden Fall, Resident Evil und ich, wir haben schon so eine kleine Backstory. Ich habe nämlich damals noch das Game auf der PlayStation gezockt,
1: ja?
0: Mit 14. Allein in meinem Kinderzimmer im Dunkeln.
1: Ja.
0: Ja.
1: Ich finde das einfach krank. Ich habe zu Resident Evil auch so ein Ding am Laufen. Das war mein erstes Game, was ich mit VR-Brille gespielt habe.
0: Mhm.
1: Und dann hörst du ja so hinten, wie so die Zombies kommen.
0: Ja.
1: Und dann habe ich mich rumgedreht und ich habe mir wirklich fast eingepinkelt. Habe diese VR-Brille abgezogen und habe gesagt, kann das alles hier nicht mehr.
0: Und dann kam ich habe noch extra meine Rollos runtergemacht, damit es extra dunkel im Raum war.
1: Natürlich. Also alles für den Adrenalinkick.
0: Yes. Und den gönnst du dir dann ab morgen auch im Kino. Und vorher gewinnst du hier fix noch die Tickets am Kino-Donnerstagmorgen um 7.20 Uhr.
1: Wir gehen weiter rein in den Mittwoch mit einem Typen, der wieder zurück ist und sogar gesagt hat, er kommt nach Sachsen nächstes Jahr.
0: Yes.
1: Sido ist am Stege die Start und hier werden jetzt die Boxen aber so richtig ballern. Das ist sein neuer Hit, das ist Issa. Hier sind Katha und Max Music. Guten Moin.
0: Moin.

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1: So ein Brett, das du jetzt gehört hast bei Energy Sachsen. Sido ist einfach mal back am Start in der Playlist. Und hier ist deine neue knallwache Good Morning Crew, Katha und Max Music.
2: 8.13 Uhr haben wir uns auf der Uhr und du weißt doch, wofür es Zeit ist, oder?
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0: Chris de Serendi mit Good Old Days hier bei Energy Sachsen. Hier sind Katha und Max Music, deine neue knallwache Good Morning Crew. Und eine junge Lady, die startet heute ganz, ganz, ganz, ganz dolle happy in den Tag. Und das ist Johanna aus Leipzig. Moin.
1: Guten Morgen, ihr beiden. Richtig guter Morgen heute, denn es gibt ab um 9 Tickets für Harry Styles für nächstes Jahr. Ich habe mir tatsächlich gestern schon welche gesaved. Ich bin so hyped. Also er kommt ja Anfang Juli nach Berlin für 2 Abende. Vielleicht auch für mehr. Er hat ja jetzt schon mehr Nächte in anderen Städten angekündigt. Und man munkelt, dass es auch in Berlin noch mehr Termine geben wird. Aber ich bin jetzt erstmal froh mit meinem einen Abend. Es ist halt wirklich so krass, dass er jetzt auch wieder nach Deutschland kommt und nach Berlin, weil er ja wirklich diese lange Pause zwischendrin hatte. Und ich persönlich muss sagen, ich habe zwischenzeitlich geglaubt, er kommt nie wieder. Und deswegen freue ich mich umso mehr. Ich habe auch das Gefühl, dass sein aktuelles Album auch wirklich das krasseste Live sein könnte, weil es jetzt so Dance-Vibes gibt. Und ich gehe mit einer Freundin, mit der ich auch schon bei meinem ersten Harry-Konzert war, in Berlin. Ist allerdings schon ein paar Jahre her. Und ich freue mich sehr, sehr und drücke jetzt natürlich allen die Daumen, die heute ihr Glück versuchen. You can get it. Ich manifestiere, dass wir alle zusammen einen krassen Harry-Sommer nächstes Jahr haben.
2: Ach, das ist doch super süß. Also, Johanna hat's vorgemacht. Bei ihr hat's schon geklappt mit den Harry Styles-Tickets und du machst das heute einfach genauso. 9 Uhr stellst du dich dem Ticketmaster war und dann drücken wir ganz fest die Daumen, dass es bei allen kleinen Harry-Fans funktioniert. Hier geht's jetzt erstmal weiter mit einem anderen Brett von Ugel. Moving to the Sun hörst du bei Energy Sachsen. Katha und Max Music hier. Moin!
0: Und übrigens, kurzer Hinweis noch von mir. Kohle für die Tickets von Harry Styles, ne? Herr Stehler, du weißt doch Bescheid.

0: 8:26 Uhr. Energy Sachsen läuft bei dir und Katha und Max Music sind natürlich hier knallwach am Start.
1: Wir freuen uns gleich auf den neuen Hit von Kamrat, Love Sauber. Ein Typ, der wirklich, muss man sagen, in seine Mucke-Karriere nicht so sonderlich reicht, nicht so leicht reingestartet ist, weil wirklich, der war so unbekannt.
0: Ja, irgendwie wusste keiner, wer das ist.
1: Diese Songs machst du. Super geil, dass er sich so durchgekämpft hat. Und Topic, sorry, Papi.
0: Na, na, na, na, na, na, na.
1: Bleib dran.
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1: 8:30 Uhr, moin.
17: Ich bin André, hallo. In der Spritpreisdebatte meldet sich nun auch das sächsische Handwerk zu Wort. Die Bundesregierung hat Entlastung angekündigt, bislang aber nichts entschieden. Andreas Brzezinski vom Handwerkstag fordert, dass der Diesel speziell für Gewerbetreibende günstiger wird. Gestern Mittag lag der Liter im Schnitt bei 2,60 Euro. Schlechte Umfragewerte und das Wahldebakel in Sachsen-Anhalt setzen Kanzler Merz mächtig unter Druck. Am Sonntag wird in Mecklenburg-Vorpommern und Berlin gewählt. Auch da drohen Niederlagen. Der Kanzler wird deshalb auch nicht nach New York zur UN reisen. Er wird in Berlin gebraucht, heißt es. In ganz Europa soll es einheitliche neue Social-Media-Regeln für Kinder und Jugendliche geben. Die EU-Kommission stellt dazu heute ihre Pläne vor. Erwartet wird ein Stufenmodell. Damit das alles funktioniert, braucht es eine Altersüberprüfung. Datenschützer sehen das kritisch. Vertreter von Kommunen aus ganz Deutschland treffen sich ab heute in Leipzig. Bei einem Kongress geht es bis übermorgen um die Zukunft der Kommunalverwaltung, also zum Beispiel um die Digitalisierung und die Personalsuche. Es werden mehr als 5000 Teilnehmer erwartet.
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0: 18 Grad aktuell im Freistaat. Die Sonne hat es heute ein bisschen schwieriger als gestern. Einige Wolken sind mit dabei und es kann auch hier und da ein bisschen regnen. Also packt die Regenjacke lieber noch mit ein. Warm wird es heute aber trotzdem bei bis zu 23 Grad.
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1: Lass mal fix auf die Straßen gucken. A38 Leipzig Richtung Halle. Zwischen Leipzig Südwest und dem Rastplatz Fuchsaue West liegen Reifenteile rum.
2: Blitzer.
1: B93 Borna Richtung Zwicke, kurz nach dem Moseler Tunnel. Dann auf der Straße zwischen Ruppersdorf und Oderwitz. In der Baustelle stehen sie rum, also richtig gemein. Chemnitz Zietenstraße statt einwärts. Nochmal Chemnitz Bayerstraße und Leipzig Hohentichelnstraße Richtung Thekla. Hast du noch was entdeckt? Stau, Blitzer. Sag Bescheid 0850 5x die 9 oder schreib nur WhatsApp. Nummer dazu findest du auf energy.de/Sachsen. Dein nächstes Energy Sachsen Verkehrsupdate kommt sofort, wenn es kracht. Gute Fahrt!
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1: Hey, wunderschönen guten Morgen. Kata Max Music hier für dich am Stick in die Start. Weiter im kurzen Kennenlern-Talk. Lisa aus Dresden schreibt, und das finde ich eine schöne Frage, Kata, was machst du eigentlich in deinem Feierabend?
0: Oh, also zuallererst mal Nap.
1: Ja.
0: Um so diesen Schlafmangel der Nacht davor so ein bisschen auszugleichen. Dann so ein bisschen gute Stimmung einfach. Keine Ahnung, vielleicht mache ich mir einen guten Song an. So ein bisschen Haushalt.
1: Ja.
0: Und dann?
1: Und heute Abend Training.
0: Ja.
1: Tanztraining.
0: Das habe ich voll vergessen. Gut, dass du mich erinnerst.
1: Denn ich wollte nämlich gerade mal sagen, Kata ist nämlich eine Lady, die macht Sport, Sport, Sport, Sport,
0: ja,
1: Sport,
0: ja.
1: Sport, Sport. Viermal Tanztraining.
0: Das ist schon irgendwie so in meinem Rhythmus, da denke ich gar nicht mehr drüber nach.
1: Das
0: da wird einfach ein bisschen abgeschakt.
1: Das ist dolle. Und wir dancen jetzt auch gleich ab zu Kamerad, Love Sober und Tampa City. Jetzt.
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0: Belong Together läuft bei dir bei Energy Sachsen.
1: Moin.
0: Und deine knallwache Good Morning Crew Cutter und Max Music ist auch mit am Start.
2: Na, aber volle Hütte, ey. Und weißt du was, bevor es bei dir auf Arbeit so richtig losgeht, nimm dir einfach mal 5 bis 6 Minuten Zeit, nur für dich.
0: Mhm.
2: Und nebenbei wirst du auch noch Energy Sachsen Musiktester, weil das ist dann auch letztendlich Zeit für dich, weil du bestimmst die Playlist hier mit, wirklich so, wie sie laufen soll, und schnappst dir richtig geile Preise.
0: 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Mhm. Und wenn du Energy Sachsen Musiktester wirst, dann kriegst du das einfach mal for free.
2: Das kostet irgendwas um die 400 Euro, ich muss sagen.
0: Ich weiß
2: ne?
0: es gar nicht genau, aber es ist richtig heftig.
2: Das ist der Grund, warum ich ja keinen Fußball gucke.
0: Und
2: das
0: weil
2: allein.
0: Du dich nicht damit auskennst.
2: Nein. Das, ich bin ja, ja, ich bin ja, also. Ich bin ja Jürgen Klinsmann eigentlich.
0: Ja, stimmt.
2: Freunde nennen mich Jürgi.
0: Mhm. Naja, 100. Abseits könntest du jetzt einfach so erklären?
2: Ja, safe.
0: Aber ja, ja.
2: Heute nicht. Mhm. So, 100 Euro Lieferando oder auch noch 100 Euro Zalando. 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Also jetzt schnell Zeit nehmen, auf energy.de/Sachsen reinklicken, Musiktester werden. Und bitte tu mir einen Gefallen, den Hit lassen wir aber drin, weil ich liebe den ganz toll. Das ist Kamerad und Love Sauber jetzt bei Energy Sachsen. Guten Morgen.
0: Moin.

0: ist mal wieder Zeit.
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3: Erik aus Limbach-Oberfrohna hat den Betrag gehört und ihn ganz fix rumgeschickt. Hallo Erik.
4: Guten Morgen.
0: Ja, guten Moini, mein Lieber. Na, alles Gute bei dir?
4: Ja, muss ja.
0: Muss ja. Sag mal, 39,93 Euro. Wie kann man die mal ganz schnell auf den Schnack ausgeben?
4: Naja, es ist erstmal eine schöne Anzahlung für ein schickes Tennisessen mit meiner Frau.
2: Das gefällt mir.
3: Wow,
0: boah, sammelst du Karma-Punkte, ey.
4: Ach, mal gucken, was es in Chemnitz so Schönes gibt. Es gibt noch keinen konkreten Plan, aber mal schauen.
0: So. Es gibt doch ja da so einen übergeilen Burgerladen. Wäre das nicht vielleicht was?
4: Ein übergeiler Burgerladen klingt gar nicht so verkehrt.
0: Mhm. Es ist doch hier, das war doch früher Mr. Meyers Diner, jetzt heißt das doch irgendwie anders, oder?
2: Na gut, überzeugt.
4: Das heißt, ich glaube, das ist immer noch das Diner, da hat sich nicht groß was geändert, aber das ist eine gute Idee, ja.
3: Ja, da helfen 39,93 auf jeden Fall schon mal weiter.
4: Das ist schon mal eine kleine Hilfe.
3: Und dann so schön Fettmenü, Burger, Pommes, alles dabei.
4: Mhm. Genau.
3: Oh, toll.
0: Erik, weißt du was, komm, am frühen Morgen über Burger zu reden ist eigentlich ungerecht, aber du gewinnst die Kohle, herzlichen Glückwunsch.
4: Ja, danke schön, danke euch.
3: Erik aus Limbach Oberfrohna hat es schon genau richtig gemacht. Den Betrag rumgeschickt und Fettkohle abgesandt. Und du machst das genauso. In der nächsten Runde gibt's wieder neues Cash.
2: Du weißt, wo du mich findest. 0351 28 98 9000.

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3: Die Open-Air-Season neigt sich so langsam dem Ende entgegen, aber im Sommergarten Altreck in Dresden chillst du heute Abend noch an der frischen Luft und machst dir einen richtig guten Feierabend auf deinen Mittwoch. Geöffnet ist ab 16 Uhr, also schau einfach mal vorbei, gönn dir ein Spaßgetränk und hab einen wunderschönen Abend. 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
6: Ich bin André, hallo. Kanzler Merz hat wegen der hohen Spritpreise neue Entlastungen angekündigt. Er will verschiedene Steuern und Abgaben in den Blick nehmen, nennt aber noch keine konkreten Maßnahmen. Auch dem sächsischen Handwerk machen die Preise zu schaffen. Andreas Brzezinski vom Handwerkstag macht deshalb Druck.
7: Es geht darum, entweder einen Gewerbediesel einzuführen, der niedrigere Preise ausweist, als sie momentan an den Tankstellen bezahlt werden. Es geht aber auch, dass eine Kostenerstattung für diese überhöhten Spritkosten erfolgt.
6: Die Probleme der Autobranche beschäftigen weiter die Politik in Sachsen. Heute steht das Thema erneut auf der Tagesordnung im Landtag. Finn Rebesell-Freundlieb mit einem Überblick.
8: Ministerpräsident Kretschmer wird selbst über die Zukunft der Autoindustrie sprechen. Allein bei Volkswagen in Sachsen sind tausende Arbeitsplätze bedroht. Auch die vielen Zulieferer bangen um ihre Aufträge. Das BSW hat die hohen Spritpreise auf die Agenda gesetzt. Die Grünen machen sich gegen eine künstliche Vertiefung der Elbe und für die bessere Aufklärung von Drohnenvorfällen stark. Und die Linken versuchen sich erneut am Wahlalter in Sachsen. Das will die Partei für Landtags- und Kommunalwahlen auf 16 Jahre senken.
6: Ex-Gesundheitsminister Spahn hat sie unbeschadet überstanden. Die Maskenkäufe während Corona könnten den Bund aber nochmal teuer zu stehen kommen. Der Bundesgerichtshof verhandelt über Klagen von Maskenlieferanten. Spahns Ministerium hatte Käufe zu einem Fixpreis garantiert, teilweise dann aber nicht zahlen wollen. Weiterer Rückschlag für Dennis Undav. Wie der TV-Sender Sky meldet, verzichtet Bundestrainer Jürgen Klopp überraschend in den anstehenden Länderspielen auf den Stürmer des VfB Stuttgart. Er soll Undav bereits persönlich darüber informiert haben, dass er nicht nominiert wird.
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3: Die Temperaturen klettern weiter rauf. 19 Grad hast du schon in Chemnitz und Zwickau und bis zu 23 Grad sind noch drin. Da kannst du dir in der Mittagspause später mal nochmal dein Favorite Summer Spaßgetränk raussuchen. Ein paar Wolken sind trotzdem mit dabei und zwischendrin kann es auch ein bisschen nass von oben runterkommen.
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5: Lass uns mal ganz schnell auf die Straßen gucken, was da so abgeht. Wenn Windows 95 dann hochgefahren ist. So, jetzt sind wir wieder da. A9, Nürnberg Richtung Halle-Leipzig. Zwischen dem Kreuz Rippachtal und Bad Dürrenberg. Hier liegen Reifenteile auf der Straße. Fahr da bitte vorsichtig.
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5: A17 Prag Richtung Dresden zwischen dem Tunnel Koschitz und dem Tunnel Altfranken. B93 Borna Richtung Zwickau kurz nach dem Moseler Tunnel. Dann haben wir noch was in Chemnitz auf der Zietenstraße und auf der Bayerstraße, meldet Thilo, vielen Dank. Und in Leipzig auf der Hohen Tichenstraße Richtung Thekla. Hast du noch was entdeckt? Dann sag Bescheid. 0850 5 mal die 9 oder schreib eine WhatsApp. Nummer dazu findest du auf energy.de/sachsen. Dein nächstes Energy Sachsen Verkehrsupdate kommt sofort, wenn's kracht. Gute Fahrt dir.
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3: Wunderschönen guten Morgen. Katha und Max Music sind hier am Start. Deine neue Knallwache Good Morning Crew. Und hier ist noch jemand mit im Studio.
9: Katha, Max Music. Finger weg von meiner Kohle.
5: Ja, ist ja gut, der Energy Sachsen Cash-Dealer. Er haut hier wirklich die Beträge raus. Mhm. Die tipperst du einfach rein in eine WhatsApp und dann würde ich sagen, hier schön Portemonnaie auf. Scheinchen reingestopft.
3: Ja, das würde mir auch sehr gut schmecken, so zur Mitte der Woche. Ja. Aber Cash-Dealer, sag doch jetzt erstmal, was hast du denn für uns?
9: 50 Euro zum Mitschreiben nochmal. 50 Euro.
5: Schönes orangenes Scheinchen tut einem immer gut. Hat Oma mir früher immer so.
3: Ja, aber so heimlich immer. Ja. 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Naja, du klärst du dir auf jeden Fall, indem du einfach den Betrag als WhatsApp an die 0351 28 98 9000 schickst. Und dann schieben wir dir auch so ein kleines Scheinchen zu.
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0: Energy Sachsen läuft bei dir. Katha und Max Music, deine neue Knallwache Good Morning Crew ist am Start. Und wir wissen doch, wofür es jetzt Zeit ist.
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2: Und das ist wirklich genau das Gusto an Mucke, was ich liebe. Oliver John hat Memories of You rausgehauen. Und ich finde ehrlich gesagt, es ist ein kleine bisschen eine Kombination aus Milky Chance irgendwie, aber auch so Miles Smith Shabuzi Vibes.
0: Es ist auf jeden Fall, ich finde so eine kleine Herzschmerzhymne schon. Ja. Sowas fürs Herz auf jeden Fall, aber es geht auch trotzdem gut rein.
2: Und ich finde, jeder kennt ja auch dieses Gefühl, so die Memories auf jemanden, den man vielleicht irgendwie ganz doll geliebt hat und dann ist es vielleicht auseinandergegangen oder er ist nicht mehr auf dieser Welt oder wie auch immer. Und genau das beschreibt dieser Hit einfach nur perfekt. Neu und zuallererst bei Energy Sachsen. Das ist Oliver John und Memories of You.
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0: Energy Sachsen läuft bei dir. 9.21 Uhr haben wir es, deine knallwache neue Good Morning Crew. Cutter und Max Music am Start.
1: Endlich Feierabend. Endlich Feierabend. Endlich Feierabend. Ich übe schon mal so ein kleines bisschen. Mach du mal dein schönstes Endlich Feierabend.
0: Endlich Feierabend.
1: Und genau das wollen wir von dir hören, denn du bist heute derjenige oder vielleicht auch diejenige, die offiziell für den gesamten Freistaat den Endlich Feierabend einläutet, zusammen mit Nando aus Energy Sachsen am Nachmittag.
0: Du bist also die Person, die allen so richtig gute Laune irgendwie beschert, weil du sagen kannst, Leute, ihr habt's geschafft, Feierabend, ab nach Hause und auf die Couch.
1: Geil. Schön irgendwie eine Serie ballern, was Geiles zu essen machen. Ich glaube, bei mir wird's heute eine schöne Tiefkühlpizza geben. Jetzt judge mich nicht, das muss
0: ich nicht.
1: Auch mal geben.
0: Ich hab die auch noch im Tiefkühlfach.
1: Und du haust jetzt dein schönstes Endlich Feierabend in den 0351 28 98 9000. Cat's Eye, Animal, jetzt neu bei Energy Sachsen. Guten Moin!
0: Moin!

0: dass du dir überlegst, dass dadurch Camila Cabello bekannt geworden ist, ne, durch Verfarmen, das finde ich immer noch wild. Mhm. 9:28 haben wir es, hier ist deine neue Knallwache. Good Morning Crew, Katha und Max Music.
1: Wunderschönen guten Morgen und gleich für dich der ganz brandneue Hit von Miley, Buzz Persuades, den Max immer noch nicht aussprechen kann.
0: Hallo!
1: Und vorher noch mit dabei, Teddy Swims oder Schwimms, wie ich ihn gerne nenne, mit Mr. Know It All. Bleib dran!
0: Der schwimmst hier gleich in unsere Playlist rein.
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0: 9:30 Uhr, Tag.
9: Ich bin André, hallo. Die Debatte über die hohen Spritpreise geht weiter. Für Ärger sorgt der Blick auf die Zapfsäule auch im sächsischen Handwerk. Nicht nur die Betriebe müssen mehr zahlen, auch ihre Kunden haben weniger Geld in der Tasche. Der Handwerkstag fordert einen günstigeren Dieselpreis speziell fürs Gewerbe. Am Bahnhof Dresden-Neustadt haben jetzt die Arbeiten für ein neues Fahrradparkhaus begonnen. Bis Ende 2027 soll ein Holzgebäude mit 800 sicheren Stellplätzen entstehen. Daneben sind Ladestationen für E-Bikes geplant. Das Parkhaus kostet knapp 2,5 Millionen Euro. Kurz vor der Wahl in Mecklenburg-Vorpommern holt die SPD immer weiter auf. Laut aktueller INSA-Wahlumfrage kommt die AfD auf 37%, knapp dahinter die Sozialdemokraten mit Ministerpräsidentin Schwesig. Vor einigen Monaten war der Abstand noch deutlich größer. Am Sonntag wird in MV ein neuer Landtag gewählt.
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1: Spätsommerliche Temperaturen für dich heute bei bis zu 23 Grad. 20 hast du schon in Chemnitz. Einige Wolken mogeln sich aber trotzdem mit rein und es kann auch hier und da mal ein bisschen regnen. Also heute Nachmittag, falls dann regnet, dann einfach ein Chilligen auf der Couch. Und vielleicht läutest du doch schon so ein bisschen die Cozy Season ein mit einem kleinen Pumpkin Spice Latte.
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0: A9 Nürnberg Richtung Halle-Leipzig. Zwischen dem Kreuz Rippachtal und Bad Dürrenberg liegen Reifenteile auf der Straße.
8: Blitzer.
0: A17 Prag Richtung Dresden zwischen dem Tunnel Koschitz und dem Tunnel Altfranken. B93 Borna Richtung Zwicke kurz nach dem Moseler-Tunnel. Im Kreis Görlitz auf der Straße zwischen Oderwitz und Ninwi im Baustellenbereich stehen sie. Chemnitz zweimal, Zietenstraße und Bayerstraße und in Leipzig auf der Hohen Tichenstraße Richtung Thekla. Hast du noch was entdeckt? Sag Bescheid. 0800 50 5x die 9 oder schreib eine WhatsApp-Nummer, dazu findest du auf energy.de/Sachsen. Dein nächstes Energy Sachsen Verkehrsupdate kommt sofort, wenn's kracht.
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0: Pumpkin Spice Latte hier, Pumpkin Spice Latte da.
1: Ja, was ist denn ich verstehe
0: das nicht mit diesem Getränk.
1: Warum?
0: Wirklich nicht, weiß ich nicht. Verstehe diesen Hype darum
1: nicht. Ich habe schon die erste Folge Gilmore Girls geguckt und das hittet anders, wenn du dir so eine richtige Herbstserie einfach schon gönnst und dann so ein Pumpkin Spice. Hallo, also Pumpkin, das ist doch
0: Ich weiß das.
1: Ach, das weißt du, das englische Wort? Oh, wow.
0: ich verstehe diesen Trend dahinter nicht, aber gut, ich habe es auch noch nie getrunken.
1: Das ist aber so ein bisschen auch wie Matcha, das ist einfach so...
0: Ja. Entweder man mag es oder man mag es halt nicht. Ja, okay. Naja, ich finde es gut, dass du mich darauf mal einlädst, um meine Wissenslücke zu schließen. Der neue Hit von Miley Cyrus gibt's gleich. Best Persuades und Teddy Swims, Mr. Know-It-All.
1: Das jetzt hast du dir so gedacht.
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0: Cutter, Max Music hier für dich bei Energy Sachsen. Ich würde sagen, ich glaube, heute schaffen wir's.
1: Meinst du?
0: Ja.
1: Naja, schauen wir mal.
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3: Was bin ich?
1: Einen wunderschönen guten Morgen, Lilly aus Zwickau.
4: Hallo.
0: Grüß dich, meine Liebe. Wir wollen gerne deinen Beruf herausfinden.
4: Ja.
0: Meinst du, dass das klappen wird?
4: Ich bin eigentlich ganz zuversichtlich.
1: Echt? Oh, oh. Ja. Das freut mich.
0: Lilly, das ist wie Musik in unseren Ohren. Okay, pass auf. Dann versuchen wir jetzt natürlich auch nicht, dass es so enttäuschend wird. Dann startet unsere Zeit genau ab jetzt.
1: Verkaufst du etwas?
4: Ja.
0: Verkaufst du ein Produkt?
4: Ja.
1: Hat das Produkt was mit Lebensmitteln zu tun?
4: Nein.
0: Dieses Produkt, ist das etwas, was mich schöner macht vielleicht?
4: Nein.
1: Arbeitest du in einem großen Team?
4: Nein.
0: Aber ist es vielleicht etwas Medizinisches?
4: Nein.
1: Stehst du in einem Laden und verkaufst das Produkt?
4: Ja.
1: Hat es was mit irgendwie Anziehsachen zu tun?
4: Nein.
1: Ui.
0: Lilly.
1: Aber
0: verkaufst du vielleicht... So, hast du eine bestimmte Zielgruppe?
4: Ja.
0: Ja, sind das vielleicht Tiere?
4: Nein.
0: Ich dachte, irgendwie so Tierbedarf oder so.
1: Ist dein Produkt klein? So, passt es in der Handtasche rein?
4: Ja.
1: Ah.
0: Schmuckstücke vielleicht?
4: Nein.
0: Aber ist es was Kreatives? Stellst du das auch selber her?
4: Nein.
0: Oh, und damit ist die Zeit vorbei. Ich weiß es nicht. Katha, das war wirklich ein Trauerspiel.
1: Wirklich Trauerspiel. Also, Na dann erzähl mal, was machst du denn?
4: Ich bin selbstständige Buchhändlerin. Ich habe eine eigene Buchhandlung.
0: Oh, nein. Das war gut.
1: Das ist wirklich toll.
0: Dann kann ich ja jetzt hier mein Mikrofon ausmachen, ja, weil da könnt ihr euch ja beide richtig die Hände reichen, weil Katha ist auch so eine richtige Leseratte.
1: Ja, also wirklich.
4: Ach, sehr cool.
1: Dann sag mal, Lilly, was ist denn so dein Lieblingsgenre? Oder was verkaufst du denn am liebsten für Bücher?
4: Tatsächlich Romance-Bücher.
1: Oh, also ganz toll.
4: Wir haben uns auch so ein bisschen spezialisiert mit der Buchhandlung und haben hauptsächlich auch Romance-Bücher im Sortiment. Genau.
1: Also auch so viel New Adult oder sowas dabei?
4: Ja, genau, total. Und zwar ist es die Booklovers Buchhandlung in Zwickau. Und ja, wir freuen uns immer sehr über jeden, der vorbeikommt.
3: Was bin ich?
2: Und was machst du so?
3: Spiel auch du mit. Schick eine WhatsApp mit dem Text Beruf erraten an die 0351 28 98 9000. Let's go.

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0: Es ist Mittwoch oder wie man auch sagen könnte, Scheinchentag.
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2: Jesse aus Delitzsch ist aber sowas von bereit. Schönen guten Morgen.
3: Früh aufstehen kann sich doch lohnen.
4: Hallo.
0: Na, wie geht's dir?
4: Mir geht's bestens, und euch?
2: Auch alles gut. Bestens. Du, hier liegt neben uns liegt ein orangenes Scheinchen rum. Das will eigentlich gerne, das will den Besitzer wechseln. Ich wollte mit dem Cash-Dealer ein bisschen rumdealen, aber er lässt da nicht mit sich reden.
3: Max Music, lass meine Scheinchen liegen.
0: Wofür kannst du denn dieses Scheinchen gebrauchen?
4: Naja, jetzt steht der Herbst an. Ich brauche ein paar Jacken, wie wir Frauen immer so hin. Wir haben ja nichts zum Anziehen.
3: Das klingt teuer.
0: Ist richtig.
2: Du, wir können uns aber auch die Hand reichen. Ich sage auch mal, ich habe nichts zum Anziehen und mein Kleiderschrank ist wirklich voll.
4: Deshalb wären es dann ein paar Jacken für den Herbst.
0: Trendy ist ja gerade so kariert.
4: Nee,
0: oder
4: doch
0: was
4: gar
0: mit Kragen?
4: Nicht.
0: Nee, ist so, gar nicht
4: so,
0: dein Ding.
4: Nee, so beigebraun ist gerade so mein Ding.
0: Mhm. Schöne Herbstfarben.
4: Genau.
2: Ein paar geile Boots dazu. Ja. Das sehe ich doch ganz doll auf mich zukommen.
4: Ja.
0: Und dann noch so ein Pumpkin Spice Kaffee in der Hand und dann bist du ready für den Herbst.
3: Na gut, überzeugt.
4: Quasi.
2: Und dafür steuern wir 50 Euro dazu. Herzlichen Glückwunsch.
4: Super, vielen lieben Dank.
0: Jesse aus Delitzsch hat es schon genau richtig gemacht. Einfach den Betrag merken, als WhatsApp rumschicken und dann greifst du hier Fett Kohle ab. Und du machst das nämlich genauso in der nächsten Runde. Also weiter reinhören.

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0: bei teilweise bis zu 26 Grad.
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0: Auf der A9 Nürnberg Richtung Halle-Leipzig, zwischen dem Kreuz Rippachtal und Bad Dürrenberg, liegen Reifenteile auf der mittleren Spur.
2: Blitzer.
0: A17 Prag Richtung Dresden, zwischen dem Tunnel Koschitz und dem Tunnel Alte Franken. Auf der B93 Borna Richtung Zwickau, kurz nach dem Mosler Tunnel. Im Kreis Görlitz wird geblitzt auf der Straße zwischen Oderwitz und Nienwil. Im Baustellenbereich beidseitig. In Pörna in der Bahnhofsstraße in der 30er-Zone. In Chemnitz stehen sie gleich in zwei Straßen, einmal Bayerstraße und Zietenstraße. Und in Leipzig hat René noch einen entdeckt, in der Hohentichelnstraße Richtung Tegeler. Hast du sonst noch was entdeckt, dann meldest du dich einfach unter der 0800 50 5 mal die 9 oder schreibst eine WhatsApp. Die Nummer gibt's auf energy.de/Sachsen. Dein nächstes Energy Sachsen Verkehrsupdate kommt dann sofort, wenn es kracht.
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0: Hälfte der Woche ist rum, Zeit für eine fette Belohnung. Wir kümmern uns um alles. Good Vibes, Hits und Pizza. 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Unsere Energy Sachsen Pizza Hitpause hat sich heute die liebe Jasmin Gasch aus Stösitz gesaved. Bei Elektroservice Gasch wird heute geschlemmt. Jasmin, melde dich fix unter der 0351 28 98 9000. 10 Hits, hast du Zeit?
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0: Wir starten entspannt rein in deinen Vormittag mit Alex Warren, der aktuelle Hit Fever Dream.
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0: Energy Sachsen läuft bei dir im Office. Gleich für dich ordentlich Energy am Mittwoch von Ygel. Moving to the Sun, auch immer noch ganz oben mit am Start in den Charts. Und gleich nach halb Holly Humberstone. Bisschen was Entspanntes zu Love Somebody.
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0: Da ist sie doch heute nochmal am Start. Die Sonne bei aktuell 19 Grad bei dir in Dresden und in Leipzig hast du 20 Grad. Jetzt am Vormittag teilweise noch so ein bisschen regnerisch. Später bleibt es dann aber überwiegend trocken. Und auch morgen sieht es doch eigentlich nochmal ganz schön aus. Ein bisschen kühler, aber trocken mit einem Mix aus Sonne und Wolken.
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0: Auf der A9 Nürnberg Richtung Halle-Leipzig zwischen dem Kreuz Rippachtal und Bad Dürrenberg liegen Reifenteile auf der mittleren Spur. A9 Halle-Leipzig Richtung Berlin zwischen Dessau-Ost und Vockerode, da hat's gekracht, kommst du gerade nicht durch. Und weiter auf der A9 zwischen Coswig und Köselitz, auch da gab's einen Unfall auf der rechten Spur.
1: Blitzer.
0: A17 Prag Richtung Dresden zwischen dem Tunnel Koschütz und dem Tunnel Altfranken. Auf der B93 Borner Richtung Zwickau, da stehen sie kurz nach dem Mosler-Tunnel. In Dresden hat Peggy uns gerade einen durchgegeben, in der Keulenbergstraße in Höhe vom Bäcker. In Pörna an der Bahnhofsstraße, Chemnitz wird geblitzt in der Zietenstraße und Bayerstraße. Und in Leipzig habe ich auch noch einen Blitzer für dich, in der Hohentichelnstraße Richtung Tegla. Hast du sonst noch was entdeckt, einen Stau oder einen Blitzer? Dann rufst du einfach fix durch unter der 0800 50 5 mal die 9 oder schreibst eine WhatsApp. Die Nummer gibt's auf energy.de/Sachsen. Dein nächstes Energy Sachsen Verkehrsupdate kommt dann sofort, wenn's kracht.
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1: Bergfest, und das wird heute mal ganz groß gefeiert beim Elektroservice Gasch. Jasmin aus Stösitz hat sich und ihrem Team den 100 Euro Freddy Fresh Gutschein gesaved. Hallöchen.
2: Ja, hallo.
1: Na, alles klar bei dir?
2: Ja, alles bestens, danke. Und bei dir?
1: Ja, auch, danke der Nachfrage. Sag mal, wenn ich das richtig sehe, bist du ja in einem Familienunternehmen, oder?
2: Ja, genau. Das gehört meinem Mann, Unternehmen, und ich bin halt ja so ein bisschen Beiwerk.
1: Was machst du denn als Beiwerk, wie du das so sagst?
2: Also ich hatte meinem Mann den Rücken frei. Also wir kümmern uns auch so um Verträge, sage ich jetzt mal, Aufträge rings um die Region zum Beispiel. Ja, so helfe ich mit.
1: Du machst quasi all das Organisatorische.
2: Ja, ein bisschen.
1: Mega. Und jetzt hast du dich auch noch ganz mega fleißig um eine nice Pizza-Hitpause gekümmert. Glückwunsch.
2: Ja, vielen Dank. Wir freuen uns sehr.
1: Das hypt auch die Stimmung bei dir beim Elektroservice erstmal auf.
2: Auf jeden Fall.
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1: Jetzt für dich der neue von

0: Energy Sachsen läuft bei dir. Kleiner Reminder, und zwar der Goat of Deutschrap, Sido, geht einfach auf Tour, kommt auch zu uns nach Sachsen. Dresden und Leipzig steht mit auf dem Plan. Und gleich in ein paar Minuten, genau um 11, startet sein Vorverkauf. Wir gönnen uns erstmal im Office dabei ein Mega-Brett von The Bowser, ganz fresh am Start. Magnetic. Und geht auch gut ab. Ray mit Where is my husband? Schönen Mittwoch.
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0: Gleich 11 Uhr.
1: Ich bin André. Hallo. Kein TikTok, Insta und Co. für Kinder unter 13. Das fordert EU-Kommissionspräsidentin von der Leyen. Eigene

0: Spritkosten erfolgt.
1: Nach dem CSD-Anschlag in Berlin plant die Bundesregierung härtere Strafen gegen islamistischen Terrorismus. Der 10-Punkte-Plan betrifft auch Propaganda und Spenden für Terrorgruppen. Bei dem Anschlag raste ein Islamist in eine CSD-Gruppe und griff Menschen mit einer Machete an. Eine Frau starb. Und jetzt die News aus deiner Ecke mit Silas.
2: Für Dresden und die Lausitz.
3: Tödlicher Unfall im Landkreis Bautzen. Auf der B97 bei Bernsdorf ist ein 77-jähriger Autofahrer am Abend mit einem Lastwagen zusammengestoßen. Der Mann kam dabei ums Leben. Der LKW-Fahrer wurde leicht verletzt. Zur Unfallursache kann die Polizei noch nichts sagen. In Sachsen kann man sich ab heute von einem Roboter bekochen lassen. Deutschlands erstes vollautomatisches Roboterrestaurant hat ab heute im Leipziger Hauptbahnhof geöffnet. In jeder Schicht arbeitet dort nur noch ein Mitarbeiter. Er betreut die Gäste und befüllt den Roboter mit den Zutaten für die Mahlzeiten. Restaurantgeschäftsführer Florian Schneider sagte uns:
4: Es gibt schon ein paar Kochroboter in Deutschland und weltweit. Die stehen aber in der Regel in Kantinen oder Großküchen und helfen da quasi als Koch mit. Aber wir sind die Ersten, die tatsächlich direkt an den Gast Essen ausgeben und für den kochen.
3: Auch sächsische Städte machen ab heute bei der Europäischen Mobilitätswoche mit. Am Leipziger Gördlerring gibt's heute einen Aktionstag mit Fahrradparcours, Bahnsimulator und Infos zu Berufen in der Branche. In Görlitz steigt am Abend der AOK-Firmenlauf. In den nächsten Tagen finden viele weitere Aktionen statt.
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5: Ja, da zieht gerade eine riesen Regenwand Richtung Dresden. Tagsüber ist noch ein bisschen regnerisch. Zum späten Abend bleibt es dann aber erstmal trocken. Die Sonne, die macht sich auch immer wieder Platz. Bei aktuell 20 Grad bei dir in Dresden und in Görlitz hast du 19 Grad. Und Good News, morgen sieht es schon wieder überwiegend trocken aus. Und dazu gibt es einen Mix aus Sonne und Wolken.
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5: Auf der A9 Halle Leipzig Richtung Berlin. Zwischen Dessau-Ost und Volkerode gab es einen Unfall. Da ist die Fahrbahn aktuell auf eine Spur verengt. Weiter auf der A9 zwischen Coswig und Köselitz. Auch da hat es gekracht auf der rechten Spur.
2: Blitzer.
5: A17 Prag Richtung Dresden zwischen dem Tunnel Koschitz und dem Tunnel Altfranken. Dann stehen sie auf der B93 Borna Richtung Zwickau, kurz nach dem Mosler-Tunnel. In Chemnitz in der Bornaer Straße wird geblitzt, in der Chemnitz Richtung Chemnitz-Talstraße, hat uns Uwe gemeldet, danke dafür. Und da sind sie gleich noch fleißig am Blitzen. Chemnitz habe ich gleich noch einen für dich, in der Zietenstraße und in der Bayerstraße. In Pörner in der Bahnhofstraße stehen sie in der 30er-Zone. Peggy hat einen entdeckt in Dresden in der Keulenbergstraße und einen noch in Leipzig in der Hohentichelnstraße Richtung Tegeler. Hast du sonst noch was entdeckt, einen Stau oder einen Blitzer, dann meldest du dich einfach unter der 0800 50 5 mal die 9 oder schreibst eine WhatsApp. Die Nummer gibt's auf energy.de/sachsen. Dein nächstes Energy Sachsen Verkehrsupdate kommt dann sofort, wenn's kracht.
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5: Alexa, starte Energy Sachsen.
2: Hier ist Vicky at Work.
5: Bergfest. Hälfte der Woche hast du geschafft und jetzt safest du dir auch noch einen niceen Bonus.
9: Mein Chef zahlt einmal im Monat. Ich bin öfter da.
5: Der Cash-Dealer ist hier bei mir im Studio mit seinem Geldköfferchen.
9: Vicky at Work. Ich at Geldkoffer.
5: Na dann hau mal raus. Wie viel Kohle hast du locker gemacht?
9: 22,99 Euro. Gönn dir. 22 Euro und 99 Cent.
5: Boah, da warst du schon ein bisschen geizig.
9: Ach komm.
5: Naja, dafür füllst du dir immerhin deine Snack-Schublade for free. Also fix den Beitrag schicken an die 0351 28 98 9000. Fünf Hits hast du Zeit. Jetzt ordentlich Power für dich at Work von Ray.

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Was sagst du zum Beispiel zu diesem Brett? Ganz fresh am Start. Magnetic von The Bowser. 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

0: So ein bisschen Zeit hast du noch, dir die Kohle zu safen.
1: 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Hier nochmal der Betrag.
0: Los, haus raus.
2: 22,99 Euro. Gönn dir. 22,99 Euro.
0: Naja, da ist der Cash-Dealer gerade ein bisschen geizig, aber ich sag mal so, dafür hast du immerhin deinen Mittagssnack drin.
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3: Jetzt deine WhatsApp mit dem Betrag an 0351 28 98 9000. Du hast noch zwei Hits Zeit.
0: Jetzt für dich beim Mails checken. Taylor Swift. 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

0: Energy Sachsen hast du an bei dir im Job mit den meisten neuen Hits, der meisten Musik. Ey, und wenn du dachtest, ne, du hast einen strengen Chef, dann gönn dir mal das.
1: Angst, Potter, träum weiter. Ricto Sempra!
0: Ja, diese Iconic-Filme kennen wir, glaube ich, fast alle. Für mich absolutes Muss jetzt in der cozy Jahreszeit. Harry Potter. Und es war einfach tabu, und zwar bei Katy Perry. Die ist nämlich in einem super strengen Elternhaus aufgewachsen. Den Ausgleich gab es für sie aber Gott sei Dank im Gospelchor. Ja, Talent hat sie ja. Jetzt super erfolgreich unterwegs mit ihren nicen Hits. Jetzt ihr neuer Power-Hit. Ein bisschen was zum Stress rausschreien. Watch It Burn läuft bei Energy Sachsen.

0: Schönen Mittwoch dir. Bei dir im Job läuft Energy Sachsen mit den meisten neuen Hits, der meisten Musik. Gleich für dich am Start Lost Frequencies mit Questions und Harry Styles, sein aktueller Hit American Girls.
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5: Ja, aktuell ist ein bisschen regnerisch rund um Leipzig. In Dresden scheint gerade teilweise noch die Sonne. Die Regenwand zieht dann aber weiter Richtung Osten. Dann später zum Abend, da sieht es dann schon wieder trockener aus. Da lockert sich's auf. Und morgen bleibt es dann auch erstmal überwiegend trocken mit einem Mix aus Sonne und Wolken.
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5: A4 Dresden Richtung Chemnitz in Höhe Chemnitz-Glöser liegt ein Rad auf der Straße. A9 Halle-Leipzig Richtung Berlin zwischen Dessau-Ost und Fockerode, da gab es einen Unfall. Die Fahrbahn ist da auf eine Spur verengt. Weiter auf der A9 zwischen Coswig und Köselitz, auch da gab es einen Crash. Auf der rechten Spur kommst du gerade nicht durch.
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5: A17 Prag Richtung Dresden zwischen dem Tunnel Koschitz und dem Tunnel Altfranken. B93 Borna Richtung Zwickau, kurz nach dem Mosler Tunnel stehen sie. Auf der B87 Torgau Richtung Leipzig in Höhe vom Abzweig nach Melpitz bei Tempo 70. Im Kreis Görlitz auf der Straße zwischen Oderwitz und Ninive im Baustellenbereich beidseitig. In Heidenau in der Hauptstraße Richtung Dresden in Höhe der Tankstelle. Chemnitz haben wir gleich mehrere Blitzer in der Bornaer Straße, Zietenstraße, Bayerstraße und in Dresden in der Keulenbergstraße. Fleißig am Start sind es auch im Pörner in der Bahnhofsstraße. Und die liebe Laila hat uns noch eine Memo reingeschickt.
6: Hallo, liebes NRW Sachsen-Team. Ich wollte nur kurz Bescheid geben, dass bei der Ausfahrt auf B169 allgemeine Verkehrskontrollen unterzogen werden. So Höhe Seerhausen, also wie gesagt direkt am Anfang der Bundesstraße. Liebe Grüße und noch einen angenehmen Tag.
5: Danke dir, also Verkehrskontrolle bei der Auffahrt B169. Hast du sonst noch was entdeckt, dann schickst du einfach auch fix eine Memo rein. Die WhatsApp-Nummer gibt's auf energy.de/Sachsen oder du rufst an unter der 0800 50 5 mal die 9. Dein nächstes Energy Sachsen Verkehrsupdate kommt dann sofort, wenn's kracht.
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1: Hallöchen, Elena aus Burgstedt.
2: Hallo?
3: Hallo.
1: Elena, du hast dir gleich Unterstützung geholt. Wen hast du denn da bei dir?
3: Genau, mein Mann ist neben mir gewesen.
1: Und ihr hört den ganzen Tag Energy Sachsen.
3: Ja, die Zeit ist da.
1: Wo bist du denn gerade unterwegs?
3: Ich bin zu Hause. Ich habe Elternzeit.
4: Ich bin beeindruckt.
1: Sag mal, der Cash Dealer, der haut ja gerade so knapp 23 Euro raus. Da war er ein bisschen geizig, oder?
4: Uff.
3: Ja, aber ich meine, besser als nichts.
4: Siehste.
1: Könnt ihr damit was anfangen?
3: Ja, auf jeden Fall. Ich habe auch gerade gesagt, da wäre zumindest Abendessen gesaved.
1: Oh ja. Was würdet ihr euch da wünschen?
3: Ich denke, es wird ein leckerer Döner.
4: Gefällt mir.
3: Ja.
1: Und dann mit allem oder bist du da ein bisschen mäkelig, so wie ich? Ich habe ja immer eine Extra-Bestellung.
3: Ja, ja, und Zwiebel zumindest.
1: Ey, Elena, ich gucke gerade schon den Cash-Dealer an und der nächste Döner geht auf uns. Glückwunsch!
3: Super, lieben Dank!
4: Mit Vergnügen!
3: Dankeschön!
1: Lasst euch den Döner schmecken!
3: Danke, danke! Schönen Tag dir noch!
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1: Jetzt für dich Chris de Serandi oder wie er sich selber nennt, Small Town Boy with a Big Man's Voice, und das passt sowas von. Cooler Typ, stellt sich auch einfach mal in die Fußgängerzone, trällert ein bisschen los und dann kommen da diese Töne raus. Der neue Hit Good Old Days bei Energy Sachsen.

0: Energy Sachsen at Work läuft bei dir und ich setze dir jetzt mal sowas von die rosa-rote Brille auf mit Kamrat, sein neuer Hit Love Sober. Wir romantisieren uns ein bisschen die Mittagspause, also grab dir deine Snacks, ein nice Spaßgetränk und call deine Work-Besties. Es geht rein, gleich auch mit Teddy Swims, absoluter Gute-Laune-Banger, Mr. Know It All. Schönen Mittwoch dir.
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0: Die Open-Air-Season neigt sich jetzt wirklich langsam dem Ende entgegen, aber im Sommergarten Alt-Raik in Dresden chillst du heute Abend nochmal richtig nice an der frischen Luft und machst dir einen niceen Feierabend. Geöffnet ist ab 16 Uhr, schau einfach mal vorbei und gönn dir ein Spaßgetränk. 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
0: Kurz vor 11.
13: Ich bin André, hallo. Kein TikTok, Snapchat oder Insta für Kinder unter 13. Und das überall in der EU. Das will Kommissionschefin von der Leyen. Für 13- und 14-Jährige fordert sie spezielle Profile mit weniger Funktionen und Zeitbegrenzung, Dirk Justus.
14: Eltern sollen so eine Zeitbegrenzung einrichten und beaufsichtigen. Eigene Nutzerkonten soll es erst ab 15 Jahren geben. Von der Leyen findet, mit Smartphones und Social Media werden Kinder ihrer Kindheit beraubt. Von der Leyen verlangt von den Digitalkonzernen, dass ihre Dienste für alle minderjährigen Nutzerinnen und Nutzer sicher sind. Mehrere EU-Staaten planen seit einigen Monaten ein eigenes Social-Media-Verbot. Nun soll eine EU-weite Regelung kommen.
13: Die Debatte über die hohen Spritpreise geht weiter. Für Ärger sorgt der Blick auf die Zapfsäule auch im sächsischen Handwerk. Nicht nur die Betriebe müssen mehr zahlen, auch ihre Kunden haben weniger Geld in der Tasche. Der Handwerkstag fordert einen günstigeren Dieselpreis speziell fürs Gewerbe. Starke Rückendeckung für Merz. Die 8 CDU-Ministerpräsidenten stellen sich geschlossen hinter den Kanzler. Deutschland brauche jetzt mehr denn je Stabilität, sagen sie. Merz steht ja aktuell mächtig unter Druck. Aus verschiedenen Ecken kommen Rufe nach einem Kanzlertausch. Und jetzt die News aus deiner Ecke mit Silas.
3: Für Dresden und die Lausitz.
10: Die Polizei in Dresden kontrolliert heute verstärkt die Aufmerksamkeit am Steuer. Die Beamten nehmen bei dem Aktionstag etwa das Telefonieren mit dem Handy ohne Freisprechanlage während der Fahrt in den Blickpunkt. Kontrollen sind den ganzen Tag über in der gesamten Stadt geplant. In Sachsen gibt es heute eine kulinarische Premiere. Im Leipziger Hauptbahnhof hat das erste vollautomatische Roboterrestaurant Deutschlands geöffnet. Zwar gibt es auch dort noch einen Mitarbeiter, der kümmert sich etwa um das Nachfüllen der Zutaten. Einziger Koch ist aber der Roboter Robin. Er arbeitet wie ein großer Thermomix, sagt Geschäftsführer Florian Schneider.
15: In dem Roboter sind zwei Roboterarme, die sich an den Topf holen und dann je nach Rezeptur eben an den Kühlschrank rangehen und sich dort die Zutaten holen. Dann stellt der Roboter den Topf auf das Induktionskochfeld und wenn das Essen dann fertig ist, dann wird der Topf in eine Bowl geleert und dann wird er ausgegeben.
10: Am Bahnhof Dresden-Neustadt haben jetzt die Arbeiten für ein neues Fahrradparkhaus begonnen. Bis Ende 2027 soll ein Holzgebäude mit 800 sicheren Stellplätzen entstehen. Daneben sind Ladestationen für E-Bikes geplant. Das Parkhaus kostet knapp 2,5 Millionen.

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2: Da kommst du jetzt mega gut durch. Nur einige Blitzer sind am Start. Auf der A4 Dresden Richtung Chemnitz, Höhe in Chemnitz Mitte direkt in der Baustelle. A17 Prag Richtung Dresden zwischen dem Tunnel Koschitz und dem Tunnel Altfranken. Auf der B87 Torgau Richtung Leipzig in Höhe vom Abzweig nach Melpitz bei Tempo 70. In Heidenau sind sie fleißig am Blitzen in der Hauptstraße Richtung Dresden in Höhe der Tankstelle. In Chemnitz hat Uwe einen entdeckt in der Bornaer Straße Richtung Chemnitz-Talstraße, in Dresden in der Keulenbergstraße und dann habe ich noch einen Blitzer für dich in Pörner in der Bahnhofstraße in der 30er-Zone. Hast du sonst noch was entdeckt, einen Stau oder vielleicht noch einen Blitzer, dann meldest du dich einfach unter der 0800 50 5 mal die 9 oder schreibst eine WhatsApp, gerne auch eine Memo, die Nummer gibt's auf energy.de/sachsen. Dein nächstes Energy Sachsen Verkehrsupdate kommt dann sofort, wenn's kracht.
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2: Halli, Hallöchen und happy Mittwoch. Und auch wenn deine Kollegen gerade wieder ein bisschen zicken, ja, wir hypen die Stimmung jetzt mal ordentlich auf.
4: Vicky, da bin ich wieder.
2: Ja, perfekt. Der Cash-Dealer ist pünktlich im Studio. Und bevor du uns die nächste Summe verrätst, habe ich noch einen Wunsch. Ein Wunsch natürlich. Gönn mal mehr.
4: Aber nur, weil du es bist.
2: Also Cash-Dealer, wie viel Kohle machst du locker?
4: 50 Euro. Zum Mitschreiben nochmal. 50 Euro.
2: Direkt mal verdoppelt. Geht doch. Also, 5 Hits hast du Zeit, uns den Betrag zu schicken.
4: Meine Nummer 0351 28 98 9000.
2: Jetzt für dich ein absoluter Gute-Laune-Hit von Teddy Swims, der aktuelle Mr. Know-It-All.
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0: Bei dir auf Arbeit läuft Energy Sachsen. Jetzt einmal raus aus dem Arbeitstrott, rein in die Mittagspause. Wir laden die Akkus auf mit Kamrat. Der liefert auch mal so richtig schön ab bei seinen Konzerten. Hat den Sommer crazy gerockt. Tausende Menschen vor der Bühne, am Springen, mitsingen. Konfetti wurde geschossen. Ja, der Typ hat Bock auf Live-Shows. Das merkt man auch. Im November hat er Gott sei Dank noch zwei letzte Termine. Aber gar kein Stress. Die Kamrat Energy, die gönnen wir uns jetzt einfach im Office. Jetzt sein gute Laune-Hit Love Sober.
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1: Du hast Bock auf Kohle? Die Nachrichten strudeln hier schon rein.
2: Ah, lieber Cash Dealer, ich glaube, ich habe den verkehrten Betrag gesagt. Jetzt nochmal die Silbe. Es sind 366. Quatsch.
1: Mann, die Summen sind aber auch wirklich kompliziert. Also mach es uns doch einfach mal leicht, Cash Dealer.
3: 50 Euro. Zum Mitschreiben nochmal. 50 Euro.
1: Na, geht doch.
4: Jetzt deine WhatsApp mit dem Betrag an 0351 28 98 9000. Du hast

0: In deiner Mittagspause hast du Energy Sachsen an und ich sag's dir ehrlich, heute brauche ich echt mal viel Nervennahrung. Kennst du doch safe auch, der Chef, der packt dir eine To-Do nach der nächsten auf den Tisch. Ja, da hilft dann nur noch eins und zwar Schoki. Ist übrigens bei uns Deutschen auch Favorite Snack. Im Jahr essen wir im Durchschnitt einfach 9 Kilo Schokolade. Jeder von uns. Das sind einfach fast 100 Tafeln Schoki. Das ist schon wirklich sehr crazy und ich bin schon vernascht. Meinst du, du kriegst das voll? Schick mal eine Memo rein an die 0351 28 98 9000. Welche Nervennahrung bringt dich denn durch den Arbeitstag? Julia aus Meißen. So, welche Snacks sind drin in der Schublade?
1: Eigentlich nur gesunde Sachen, so Proteinriegel, Studentenfutter, Cashews, eher sowas.
0: Und musst du dann auch manchmal aufpassen, dass deine Kollegen sich da nicht dran bedienen?
1: Nein, ich teile gerne. Ah, ja. Das ist für mich selbstverständlich.
0: Du, mit dir werde ich auch gern zusammenarbeiten. Ja. Joshua aus Geithain, was ist denn deine absolute Nervennahrung at work?
2: Haribus.
0: Joshua, an dem Tonfall höre ich schon, du kannst den ganz, ganz schlecht widerstehen. Stehen sie denn sogar gerade neben deinem Laptop?
2: Sind leider alle, aber ich habe eigentlich immer Vorrat da.
0: Ja, den nächsten großen Gummibärchen-Einkauf zahlt dann vielleicht auch schon der Cash-Dealer.
3: Dein Konto arbeitet heute mit.
0: So ist es. Gleich kurz nach eins ist er wieder für dich am Start und verrät uns den nächsten Betrag. Jetzt gönnen wir uns erstmal Hit Music Only. Energy Sachsen läuft bei dir. Jetzt Multitalent Kevin Parker mit seinem Musikprojekt Tame Impala, der aktuelle Banger Dracula. Absolutes Brett.

0: Energy Sachsen bei dir im Job. Gleich für dich Bruno Mars mit I Just Might. Der holt die gute Laune sowas von wieder hoch. Und gleich nach halb auch Ariana Grande mit dem neuen Hit Hate That I Made You Love Me.
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0: Ja, deine Mittagspause ist so ein bisschen durchwachsen in Leipzig. Gerade sehr wolkig bei aktuell 18 Grad. Dann zieht da gerade eine kleine Regenwolke weiter von Riesa Richtung Dresden. In Dresden aktuell noch relativ freundlich. Da ist auch noch die Sonne draußen bei 23 Grad. Heute am späten Abend, da sieht es dann auch alles schon wieder trockener aus. Und das zieht sich dann auch morgen weiter. Da bleibt's trocken mit einem Mix aus Sonne und Wolken.
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0: A13 Dresden Richtung Schönefelder Kreuz zwischen Schwarzheide und Klettwitz liegen Reifenteile auf der Straße. A72 Leipzig Richtung Chemnitz zwischen Borna Süd und Geithain ist die Fahrbahn nach einem Unfall komplett dicht. Auf der B156 Senftenberg Richtung Bautzen zwischen Wolfshain und Schertnitz, auch da gab es einen Unfall. In Kamenz bei der Macherstraße in Höhe der Hans-Gerade-Straße, auch da gab es einen Crash. In beiden Richtungen ist da gesperrt, kommst du gerade nicht durch.
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0: A4, Dresden Richtung Chemnitz, in Höhe Chemnitz-Mitte, direkt in der Baustelle. Geblitzt wird auch auf der A17, Prag Richtung Dresden, zwischen dem Tunnel Koschitz und dem Tunnel Altfranken. B87, Torgau Richtung Leipzig, in Höhe vom Abzweig nach Melpitz bei Tempo 70. In Heidenau, bei der Hauptstraße Richtung Dresden, in Höhe der Tankstelle. Fleißig am Blitzen sind sie auch in Pörner in der Bahnhofstraße. Peggy hat einen gemeldet in Dresden in der Keulenbergstraße. Und Uwe, danke fürs Melden. In Chemnitz in der Bornaer Straße hat er auch noch einen entdeckt, Richtung Chemnitz-Talstraße. Hast du sonst noch was entdeckt, dann rufst du einfach durch unter der 0800 50 5 mal die 9 oder schreibst eine WhatsApp. Die Nummer gibt's auf energy.de/sachsen. Dein nächstes Energy Sachsen Verkehrsupdate kommt dann sofort, wenn's kracht.
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1: Sarah aus Dresden will sich jetzt mal ein bisschen das Portemonnaie füllen. Hallöchen.
2: Ja, hi.
1: Wo bist du gerade unterwegs?
2: Auf Arbeit tatsächlich.
1: Das heißt, wo arbeitest du?
2: Im ambulanten Pflegedienst.
1: Oh, da hast du wahrscheinlich viel zu tun, oder?
2: Ja, es ist gut was los. Das stimmt.
1: Krass, und trotzdem läuft den ganzen Tag Energy Sachsen und du hast dich fix reingemeldet.
2: So ist es.
3: Respekt.
2: Ich habe mein Glück versucht.
1: Jetzt konnte ich ja auch ein bisschen mehr locker machen. 50 Euro, das geht schon gut, oder?
2: Ja, ich hab's gehört.
1: Hast du denn gerade was auf deiner Shoppingliste, was du dir dafür mal holen willst?
2: Ich bin frisch getrennt und für die neue Wohnung gibt es einiges, was da noch fehlt.
3: Uff.
1: Ich hoffe erstmal, du bist über deinen Ex-Freund, Ex-Mann schon drüber hinweg und guckst weiter schon nach vorne.
2: Definitiv.
1: Ja, da müssen wir doch das Herzchen ein bisschen aufwärmen wieder bei dir, oder?
2: Ja, das wäre ganz toll.
3: Dann hör gut zu.
1: Der Cash-Dealer, der ist großzügig und schenkt dir die Kohle. Glückwunsch.
2: Vielen, vielen Dank. Danke an den Cash-Dealer.

0: Bei dir im Job hast du Energy Sachsen an mit den meisten neuen Hits, der meisten Musik. Und ich weiß, motivationstechnisch manchmal ein bisschen schwierig, gerade nach so einer nice Mittagspause. Aber ey, wir beide boosten nochmal die Motivation im Job. Gleich mit dem neuen Hit von Miley Cyrus ist ein mega nices Brett. Und Klock Klock für dich am Start mit Out of the Dark.
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15: Ich bin André. Hallo. Kein Social Media unter 13. Das fordert Kommissionschefin von der Leyen in der gesamten EU. Und für 13- und 14-Jährige will sie nur einen eingeschränkten Zugang zu TikTok, Insta und Co. Bis eine EU-weite Regelung kommt, dürfte es aber noch dauern. In der Debatte über die hohen Spritpreise meldet sich nun auch das sächsische Handwerk zu Wort. Die Bundesregierung hat Entlastungen angekündigt, bislang aber nichts entschieden. Andreas Brezinski vom Handwerkstag fordert, dass der Diesel gerade für Gewerbetreibende vergünstigt wird. Gestern Mittag lag der Liter im Schnitt bei 2,60 Euro. Brezinski sagt:
16: Das führt dazu, dass die Kaufkraft geringer wird im gesamten Land. Das führt aber auch dazu, dass Handwerk immer weniger Aufträge hat und Leistungen im Handwerk immer teurer werden. Die Politik ist gefordert, hier zu handeln.
15: Kurz vor den Wahlen in MV und Berlin kriegt Kanzler Merz eine volle Portion Rückendeckung. Die 8 CDU-Ministerpräsidenten stellen sich geschlossen hinter ihn. Sie meinen, Deutschland braucht Stabilität statt Personaldiskussionen. Weiterer Rückschlag für Dennis Undav. Wie der TV-Sender Sky meldet, verzichtet Bundestrainer Jürgen Klopp überraschend in den anstehenden Länderspielen auf den Stürmer des VfB Stuttgart. Er soll Undav bereits persönlich darüber informiert haben, dass er nicht nominiert wird. Und jetzt die News aus deiner Ecke mit Silas.
12: für Dresden und die Lausitz.
17: Tödlicher Unfall im Landkreis Bautzen. Auf der B97 bei Bernsdorf ist ein 77-jähriger Autofahrer am Abend mit einem Lastwagen zusammengestoßen. Der Mann kam dabei ums Leben. Der LKW-Fahrer wurde leicht verletzt. Zur Unfallursache kann die Polizei noch nichts sagen. In Sachsen kann man sich ab heute von einem Roboter bekochen lassen. Deutschlands erstes vollautomatisches Roboterrestaurant hat ab heute im Leipziger Hauptbahnhof geöffnet. In jeder

0: Abend der AOK Firmenlauf. In den nächsten Tagen finden viele weitere Aktionen statt.
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2: Ja, bisschen regnerischer Mittag in Leipzig, Chemnitz und Dresden, kann immer mal wieder was runterkommen. 20 Grad gerade bei dir in Chemnitz, in Görlitz hast du 22 Grad. Aber zum Abend, wenn du dann Feierabend hast, dann wird es schon ein bisschen trockener. Und ab morgen, da bleibt es den ganzen Tag trocken. Und die Sonne, die ist auch wieder mit am Start.
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2: Auf der A13 Dresden Richtung Schönefelder Kreuz zwischen Schwarzheide und Klettwitz liegen Reifenteile auf der Straße. Weiter auf der A13 zwischen Klettwitz und Große Reschen. Auch da musst du aufpassen, da liegen Gegenstände auf der linken Spur. A72 Leipzig Richtung Chemnitz zwischen Borna Süd und Geithain ist die Fahrbahn nach einem Unfall dicht. Auf der B156 Senftenberg Richtung Bautzen, auch da hat es gekracht zwischen dem Abzweig nach Horlitzer und Wolfshain. Da ist die Straße auch komplett gesperrt. Und noch eine Meldung für dich aus Kamenz bei der Macherstraße in Höhe der Hans-Grade-Straße. Da gab es einen Crash, in beiden Richtungen ist da gesperrt.
1: Blitzer.
2: A4 Dresden Richtung Chemnitz in Höhe Chemnitz Mitte direkt in der Baustelle. B87 Torgau Richtung Leipzig in Höhe vom Abzweig nach Melpitz stehen sie bei Tempo 70. In Schkeuditz kam gerade einer rein, in der Hallischen Straße, in Heidenau in der Hauptstraße. In Chemnitz sind sie fleißig am Blitzen, in der Bornaer Straße Richtung Chemnitz-Talstraße, Dresden in der Keulenbergstraße und einer noch in Pörna in der Bahnhofstraße. Hast du sonst noch was gesehen, dann meldest du dich einfach rein unter der 0850 5 mal die 9 oder schreibst eine WhatsApp. Die Nummer gibt's auf energy.de/sachsen. Dein nächstes Energy Sachsen Verkehrsupdate kommt dann sofort, wenn's kracht.
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5: Vicky, da bin ich wieder.
2: Na Gott sei Dank, du stockst unser Konto auf und ich bin hier nicht mehr alleine. Mega.
5: Arbeiten und nebenbei Cash gewinnen. Kann schlechter laufen.
2: Na dann, lieber Cash-Dealer, wie viel machst du locker?
5: 22 Euro, 22. Gut merken, 22 Euro und 22 Cent.
2: Ja, die Summe kann man sich doch mega merken.
5: Worauf wartest du?
2: Also, 5 Hits hast du Zeit, schick fix den Betrag per WhatsApp an die 0351 28 98 9000. Jetzt für dich die sehr erfolgreichen Electro-Pop-Boys, die es auch emotional sehr drauf haben. Klock, klock.
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Happy Mittwoch! Während du Mails tippst, laufen die meisten neuen Hits bei Energy Sachsen jetzt bei dir at work. Die Ikone, die mit ihrer blonden Perücke meine Teenie-Zeit sowas von geprägt hat. Miley Cyrus, jetzt hat sie einfach noch ihren Nachnamen abgelegt. Ab sofort nur noch Miley, finde ich, ist auch ein wunderschöner Name. Und eventuell siehst du den bald auch auf dem Super Bowl-Line-Up. American Football juckt mich ja wirklich gar nicht, aber die Halftime-Show, die ist wirklich immer ein Banger. Schaue ich mir jedes Mal an. Im Februar nächstes Jahr geht es erst wieder los mit dem Super Bowl. Trotzdem wird jetzt schon fleißig diskutiert und spekuliert. Viele sagen nämlich, Miley wäre eine richtig heiße Kandidatin für die Halftime-Show. Alles passt, sie connectet Generationen, verbindet Pop, Rock und Country und hat jetzt ja auch erst neue Musik gedroppt. Also bleibt spannend. Die gönnen wir uns jetzt auf jeden Fall, den neuen Banger von Miley bei Energy Sachsen. 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Let's go.

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1: 22 Euro, 22. Gut merken. 22 Euro und 22 Cent.
2: Ja, nette Summe. Dafür kannst du deine Bestie auf jeden Fall auf einen fancy Kaffee einladen.
1: Vicky, mach du weiter. Ich zähl kurz.
2: Machen wir so.
3: Jetzt deine WhatsApp mit dem Betrag an 0351 28 98 9000. Du hast noch zwei jetzt Zeit.
2: Während du dich wieder auf den Weg machst zur Kaffeemaschine, gönnen wir uns den nächsten Hit von Robin Schulz und James Blunt. Happy Mittwoch. 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

0: 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Jetzt für dich der nächste Banger. Holt dir sogar die Summer Vibes zurück ins Office. Sehr zu Recht auch noch ganz oben mit drauf auf dem Treppchen in den Charts auf Platz 3. Moving to the Sun.
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0: Moving to the Sun, ein Banger, bringt sogar am Mittag noch fett Motivation und wir haben noch mehr nice Hits für dich am Start bei Energy Sachsen, um mal noch so richtig schön durchzuhasseln. Gleich für dich Tampa City mit Safe Aware direkt nach halb.
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0: Ja, bei uns im Büro wird es auch langsam immer dunkler. Es ist ordentlich wolkig, da kann auch immer mal wieder was runterkommen. Bei dir in Leipzig bei 17 Grad und 20 Grad hast du in Zwickau. Aber Good News, heute Abend hat sich dann finally ausgeregnet und dann bleibt es auch morgen erstmal überwiegend trocken. Die Sonne, die macht sich dann auch mal wieder Platz. Mega!
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0: Auf der A13 Dresden Richtung Schönefelder Kreuz zwischen Schwarzheide und Klettwitz liegen Reifenteile auf der Straße. Und auch noch ein Stückchen weiter, auch da sind sie verteilt auf der linken Spur. A72 Leipzig Richtung Chemnitz zwischen Borna Süd und Geithain ist die Fahrbahn nach dem Unfall gesperrt. Gekracht hat es auch auf der B156 Senftenberg Richtung Bautzen. Zwischen dem Abzweig nach Horlitzer und Wolfshain ist auch komplett dicht. In Dresden auf der B6 Hamburger Straße in Höhe Flügelweg liegen mehrere Matratzen auf der Straße. Und in Kamenz bei der Macherstraße in Höhe der Hans-Grade-Straße, da gab es einen Crash. In beiden Richtungen ist da dicht.
2: Blitzer.
0: A4 Dresden Richtung Chemnitz in Höhe Chemnitz-Mitte direkt in der Baustelle. B87 Torgau Richtung Leipzig in Höhe vom Abzweig nach Melpitz. In Schkeuditz sind sie am Start in der Hallischen Straße in Heidenau in der Hauptstraße Richtung Dresden. Geblitzt wird auch in Chemnitz in der Bornaer Straße Richtung Chemnitz-Talstraße. In Dresden ist auch noch einer aufgestellt in der Keulenbergstraße und einen letzten noch in Pirna in der Bahnhofsstraße. Hast du sonst noch was entdeckt? Dann rufst du einfach durch unter der 0800 50 5 mal die 9 oder schreibst eine WhatsApp. Die Nummer gibt's auf energy.de/Sachsen. Dein nächstes Energy Sachsen Verkehrsupdate kommt dann sofort, wenn's kracht.
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1: Die Geldscheine rascheln schon und der liebe Marc aus Dresden ist hier gerade in der Leitung. Hallöchen.
2: Hi.
1: Was geht gerade bei dir? Bist du auf Arbeit?
2: Nee, ich bin aktuell noch zu Hause und bereite mich dann langsam vor, irgendwann in die Nachtschicht zu gehen zu müssen. Und ja.
1: Oh Gott, also Nachtschicht, da muss man ja seinen ganzen Rhythmus auch erstmal dran anpassen, oder?
2: Das stimmt allerdings, ja, das stimmt.
1: Wann startet die?
2: 18 Uhr.
1: Oh, da hast du ja noch ein bisschen Zeit. Was machst du da jetzt noch Schönes?
2: Ich werde wahrscheinlich noch mal kurz mich hinlegen, ein bisschen vorschlafen und dann noch die restliche Zeit mit meiner Familie verbringen.
3: Läuft!
1: Ja, sehr schön. Und vielleicht gibt es da jetzt auch ganz schöne Träume. Der Cash-Dealer hat ein bisschen Kohle rausgepackt, knapp 22 Euro.
2: Ja.
1: Kann man doch mal was mit anfangen, oder?
2: Das definitiv.
3: Sehr gut.
1: Hast du die Kohle im Kopf schon ausgegeben oder wird das erstmal gespart?
2: Ich glaube, wir würden einfach mal probieren, mit dem Geld auch mal Lotto zu spielen. Und vielleicht haben wir dadurch dann Glück.
3: Das gefällt mir.
1: Ach, auch cool. Ja, einfach verdoppeln. Das ist ja so smart.
2: Ja.
1: Hast du schon mal Lotto gespielt?
2: Ja, wir haben es schon mal probiert, haben bis jetzt aber noch kein Glück gehabt. Aber vielleicht, wenn man schon mal beim Cash-Dealer gewinnt, könnte man ja auch jetzt mal Glück beim Lotto haben.
3: Ich bin ready.
1: Ja, ich drücke auf jeden Fall die Daumen. Also ich weiß, meine Oma hat immer fleißig gespielt und hat immer gesagt, wenn sie im Lotto gewinnt, dann kriege ich ein Pferd.
2: Hat leider nicht funktioniert, oder?
1: Nee, ich hab's nicht.
3: Okay, pass auf.
1: Aber ey, vielleicht funktioniert's ja bei dir. Der Cash-Dealer ist mit dabei. Die Kohle geht an dich. Glückwunsch.
2: Danke, super, freue mich.
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1: Jetzt für dich der neue Hit von Nico Santos. Why don't you stay?

0: Energy Sachsen läuft an deinem Mittag und finally die Frühschicht verabschiedet sich rein in Feierabend und auch du kommst da ganz easy rein.
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0: So ist es, der Cash-Dealer auch gleich am Start für dich, da greifst du dir noch ein bisschen Kohle ab und Nando, der ist ja auch schon in den Startlöchern mit richtig nicer Mucke. Loi und David Puentes, der neue Golden Summer und ich sag dir, da kommt sogar die Sonne zurück ins Office und auch gleich für dich Tiffany Harris mit ordentlich Power Vertigo.
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8: Wer sagt eigentlich, dass das Wochenende erst freitags beginnt? Leg einfach heute schon mit dem Feiern los und mach das Beste aus deinem Mittwoch. Bei der Midi-Party in der Groove Station in Dresden. Da feierst du ab 22 Uhr dein Bergfest und dazu kriegst du auch leckere Drinks und gute Dance-Music, womit ein gelungener Einstieg ins Wochenende eigentlich schon gelingen sollte. Ziemlich safe sogar.
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8: Um 14 Uhr.
10: Ich bin Colin. Hallo. 650 Arbeitsplätze sind mit der geplanten GSK-Schließung in Dresden bedroht. Ministerpräsident Kretschmer will das nicht einfach hinnehmen. Er will weiter Lösungen für das Impfstoffwerk suchen. Zum Beispiel mit neuen Investoren oder Unterstützung aus Brüssel. Zugleich kritisierte er das Unternehmen im Landtag scharf.
11: Dass dieses Unternehmen in keiner Weise bemüht ist, neue Produkte an diesen Standort zu bringen, gemeinsam mit auch uns als Staatsregierung oder dem Ökosystem hier in Dresden zu überlegen, was könnte man statt Impfdosen stattdessen tun oder auf sich auf den Weg macht nach anderen Unternehmen, die diesen Produktionsstandort fortführen wollen. Das hat nichts mit Verantwortung für Eigentum zu tun, meine Damen und Herren.
10: Kein TikTok, Snapchat oder Insta für Kinder unter 13 und das überall in der EU. Das will Kommissionschefin von der Leyen. Für 13- und 14-Jährige fordert sie spezielle Profile mit weniger Funktionen und Zeitbegrenzung. Von der Leyen findet, mit Smartphones und Social Media werden Kinder ihrer Kindheit beraubt. Die Diskussionen über Entlastungen wegen der hohen Spritpreise in Deutschland sind in vollem Gange. Von allen Seiten kommen dazu Vorschläge, etwa eine Spritpreisbremse oder finanzielle Hilfen vom Staat. Kanzler Merz hatte gestern Entlastungen in Aussicht gestellt. Es ist aber noch offen, wie die aussehen werden. Und jetzt die News aus deiner Ecke mit Silas.
12: Für Dresden und die Lausitz.
13: Die Polizei in Dresden kontrolliert heute verstärkt die Aufmerksamkeit am Steuer. Die Beamten nehmen bei dem Aktionstag etwa das Telefonieren mit dem Handy ohne Freisprechanlage während der Fahrt in den Blickpunkt. Kontrollen sind den ganzen Tag über in der gesamten Stadt geplant. In Sachsen gibt es heute eine kulinarische Premiere. Im Leipziger Hauptbahnhof hat das erste vollautomatische Roboterrestaurant Deutschlands geöffnet. Zwar gibt es auch dort noch einen Mitarbeiter, der kümmert sich etwa um das Nachfüllen der Zutaten. Einziger Koch ist aber der Roboter Robin. Er arbeitet wie ein großer Thermomix, sagt Geschäftsführer Florian Schneider.
14: In dem Roboter sind zwei Roboterarme, die sich einen Topf holen und dann je nach Rezeptur eben an den Kühlschrank rangehen und sich dort die Zutaten holen. Dann stellt der Roboter den Topf auf das Induktionskochfeld und wenn das Essen dann fertig ist, dann wird der Topf in eine

0: meist dann bedeckt. Später aber auch da dann spätestens am Nachmittag Sonne und Wolken im Mix bei maximal 20 Grad.
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0: Um kurz nach 14 Uhr die B93 Schneeberger Straße zwischen der Oberhaslauer Straße und dem Muldenweg. Da ist die Straße gesperrt. Die B98 Burkau Richtung Oppach zwischen Neukirch in der Lausitz und Ringhain. Da ist ein kaputtes Auto auf der Straße. Deswegen hast du immer nur abwechselnd eine Spur frei. In Kamenz ist die Macherstraße auf Höhe der Hans-Grade-Straße in beide Richtungen gesperrt. Da hat es nämlich auch geknallt.
2: Blitzer.
0: Stehen auf der A4 Dresden Richtung Chemnitz auf der Höhe Chemnitz Mitte in der Baustelle direkt. Danke an Martin fürs Rüberschicken. Die B87 Torgau Richtung Leipzig, da steht einer auf Höhe des Abzweigs nach Mielpitz in der 70er-Zone. In Chemnitz wird geblitzt auf der Nefestraße statt einwärts. Schkeuditz, die Hallische Straße statt einwärts. In Heidenau auf der Hauptstraße Richtung Dresden auf Höhe der Tankstelle. Nochmal in Chemnitz, da ist es dann die Bonner Straße Richtung Chemnitz-Talstraße. Auch 30 sind da erlaubt. Und der letzte steht in Dresden auf der Kollenbergstraße auf Höhe des Bäckers. Das ist es. Hast du noch was gesehen? Stau oder ein Blitzer? Meld dich unter der 0850 5x9 oder schick eine WhatsApp rüber. Die Nummer dazu, die findest du auf energy.de/sachsen. Dein nächstes Energy Sachsen Verkehrsupdate. Das kommt dann sofort wieder. Und es kracht.
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0: Ja doch, der Mittwoch, der ist ein bisschen grau heute, aber Kopf hoch. Morgen wird wettertechnisch schon wieder ein bisschen besser und für ein paar Glückshormone und Momente, da sorge ich heute wieder zusammen mit dem Energy Sachsen Cash Dealer.
3: Okay, mach mir die Kasse auf.
0: Das machen wir aber sowas von. Der Cash Dealer droppt dir gleich einen Betrag, den hörst du und schickst uns den rüber an die 0351 28 98 9000. Ganz einfach per WhatsApp. So. Sag an jetzt!
3: 39,93 Euro! Schön klar! 39,93 Euro!
0: Ja, da ist doch zwei, dreimal Mittagessen in der Pause die nächsten Tage auswärts noch drin, würde ich sagen. Schick rüber den Betrag, 5 Hits, hast du Zeit. Und da starten wir rein jetzt mit Tiffany Aris und Vertigo. Noch schönen Mittwoch.
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Topic und Becky G. Letzter Kaffee ist eingeklinkt bei dir. Du brauchst aber noch einen niceen Hit zum Durchstarten. Kurz vorm Feierabend kriegst du. Energy Sachsen ist an. Hier gibt's Hit Music Only rein in die Playlist. Und jetzt den neuen Hit von Loy und David Puentes. Da kriegst du den schönen Popgesang von Loy in Kombi mit den niceen Dance Beats von David Puentes. Zack, fertig. Sommerhint. Da scheint hier wenigstens heute in der Playlist nochmal die Sonne. Die geht jetzt nämlich auf. Golden Summer kriegst du rein, ist der neueste Hit von Loy und dem Pünti. Jetzt hier für dich bei Energy Sachsen. 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Zieh durch. Schaff

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Happy Mittwochnachmittag hier mit Energy Sachsen und Hit Music Only. Du willst for free mal verreisen, vielleicht sogar nach Polen? Du, das ist gar kein Problem. Bewirb dich einfach für den deutsch-polnischen Freundschaftspass. Mit dem kannst du nämlich an 7 Tagen, die du dir aussuchen kannst, einfach for free nach Polen fahren und dann auch durch Polen reisen. Das geht, wenn du zwischen 18 und 27 Jahre alt bist. Bewerbung reißt du einfach ein auf der Seite freundschaftspass.de und da gehen dann nämlich später noch 30.000 Pässe in Deutschland raus, 30.000 Pässe in Polen, weil somit der deutsch-polnische Nachbarschaftsvertrag in diesem Jahr 35 Jahre feiert und da wollen die eben so einen kleinen Austausch starten und du kannst dich bewerben. Und in Polen ist auch richtig schön immer Warschau, Krakau, tolle Städte, aber auch die polnische Ostsee ist safe auch nochmal im Herbst ein Besuch wert. Die Chance würde ich mir ja nicht entgehen lassen, ne? Aber ich bin leider keine 27 mehr. Naja, dafür kenne ich mich aus mit Hit Music Only und dann kriegst du jetzt ein schönes Brett hier von Somber rein. 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

0: Energy Sachsen. Hit Music Only für dich zur Mitte der Woche, zum Mitte die Mittwoch. Und ui, ich habe hier gerade schon mal geguckt. Was kommt hier noch als nächstes? Magnetic kriegst du gleich. Den neuesten Hit von The Bowser. Der gibt dir nochmal schön hier Happy Hour Vibes. Und davor hörst du Shakira und Burna Boy mit ihrem WM-Song Die Die. Kriegst du gleich. Bleib dran.
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0: Naja, schön ist es nicht. Aber dafür schön gemütlich, je nachdem, was man draus macht. Bei dir in Leipzig 17 Grad aktuell, in Chemnitz 19, in Dresden 20 Grad. Bis zum Abend viele Wolken, immer wieder Regen und Gewitter möglich. Später kann sich das Ganze aber noch mal ein bisschen auflockern. Da wird es noch mal ein klitzekleines bisschen freundlicher. Und morgen, da hast du Sonne und Wolken gemixt. Später, vorher ist es noch ein bisschen diesig, aber das soll auf jeden Fall besser werden bei maximal 20 Grad am Donnerstag.
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0: Um 14.29 Uhr die A72 Leipzig Richtung Chemnitz. Auf der Höhe Borna Süd, Achtung, da ist ein Auto liegen geblieben. Die B93 Schneeberger Straße zwischen der Oberhaslauer Straße und dem Muldenweg, da ist die Straße gesperrt. B98 Burkau Richtung Oppach zwischen Neukirch in der Lausitz und Ringenhain. Da ist ein kaputtes Auto stehen geblieben und deswegen hast du abwechselnd immer nur eine Spur frei gerade. In Kamenz ist die Macherstraße auf Höhe der Hans-Grade-Straße in beide Richtungen gesperrt. Da hat's geknallt.
1: Blitzer.
0: Hast du einige? Der erste auf der A4 Dresden Richtung Chemnitz, auf der Höhe Chemnitz Mitte in der Baustelle steht da. Die B87 Torgau Richtung Leipzig auf der Höhe des Abzweigs nach Mehlpitz in der 70er-Zone steht ein Blitzer. In Chemnitz auf der Nevestraße stadteinwärts. Schkeuditz auf der Hallischen Straße stadteinwärts. In Heidenau auf der Hauptstraße Richtung Dresden auf Höhe der Tankstelle. Und in Chemnitz wird auch geblitzt auf der Bornaer Straße Richtung Chemnitz-Thalstraße. Auch da sind 30 erlaubt. Hast du sonst noch was gesehen? Ein Stau oder ein Blitzer? Meld dich unter der 0800 50 5x9 oder schick eine WhatsApp rüber. Nummer dazu findest du auf energy.de/Sachsen. Dein nächstes Energy Sachsen Verkehrsupdate. Das kommt dann sofort wieder. Wenn es kracht, bis dahin, komm gut durch, da wo es geht.
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Happy Nachmittag. Kommt schön weiter Richtung Feierabend mit Energy Sachsen und Hit Music Only. Gestern, da gab es schon wieder was Neues zum Zocken, ist rausgekommen das nächste AAA-Game, Wolverine. Da spielst du den Mutanten Logan und bei dem fahren hier die Krallen, diese Adamantium-Krallen immer aus den Händen raus. Kennst du bestimmt, von den X-Men ist das der Typ. Und das Game ist ein richtig nice Action-Game geworden, das kannst du dir einshoppen fürs Wochenende ums Essen. 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Dies, das. Werd Energy Sachsen Musiktester und staub hier nochmal ordentlich ab und gleichzeitig bestimm mit, was hier in der Playlist laufen soll bei Energy Sachsen. Der jetzt hier zum Beispiel, Magnetic, ist der neueste von The Bowser. Der bringt dich jetzt nochmal in Feierabendstimmung. Energy Sachsen hast du an. 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

0: Leonie und Callum Scott hier bei Energy Sachsen. Schönen Mittwochnachmittag dir. Die Kasse ist offen und der Cash-Dealer, der greift nochmal rein jetzt.
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0: Jeden Tag staubst du hier Kotelettis ab. Jede Stunde droppt der Energy Sachsen Cash-Dealer einen Betrag. Auf den hörst du und schickst uns den rüber. 0351 28 98 9000. Per WhatsApp schicken bitte. Und dann Geld kassieren. Die Jasmin aus Leipzig war ganz schnell hier am Drücker. Hi Jasmin.
3: Hallo.
0: Jasmin, was geht gerade bei dir?
3: Ich bin gerade auf dem Weg nach Hause von Arbeit.
0: Anna, herzlich willkommen im Feierabend. Was machst du da jetzt Schönes?
3: Ich muss noch ein paar Sachen in der Stadt besorgen. Ansonsten entspannen.
0: Okay, was brauchst du denn in der City? Was fehlt dir noch auf dem Einkaufszettel?
3: Ich habe jetzt eine Fortbildungsreise am Wochenende und brauche noch so ein bisschen passende Kleidung dazu.
0: Okay, also ein bisschen Klamotten shoppen. Na, da könntest du ja vielleicht geldtechnisch ein kleines Upgrade gebrauchen.
3: Ja, schon ein bisschen.
1: Ich bin ready.
0: Jasmin, dann sag nochmal, was hast du rübergeschickt?
3: 39 Euro und 93 Cent rübergeschickt.
0: Jasmin, das ist korrekt, du kriegst die Kohle. Glückwunsch.
3: Cool, vielen Dank. Freue ich mich.
1: Gönn dir.
0: Na sicher, Jasmin gönnt sich safe und du auch noch. Es sind noch genug Scheine hier im Tresor, im Studio. Einfach nächste Stunde den Betrag auschecken, rüberschicken und dann bist du der oder die Glückliche.
1: Würde ich genauso machen.
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0: Da sind wir jetzt ein bisschen klassisch unterwegs. Timber jetzt hier für dich von Pitbull featuring Kesha haben sie letztens auch wieder zusammen auf einer Bühne performt. Zum ersten Mal seit langem wieder live, weil das Ding auf Social Media wieder richtig durchbrettert. Timber jetzt hier für dich bei Energy Sachsen. 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

0: alte Hitmaker aus Dresden, Purple Disco Machine, hast du hier gehört bei Energy Sachsen. Die meisten und Hits, die meiste Musik kriegst du hier gleich zum Reinstarten in den Feierabend, Nachmittag oder vielleicht in die letzte Arbeitsstunde. Den neuesten Hit von Crystal Seren, die habe ich für dich. Good Old Days, und davor hörst du noch Alex Warren mit Fever Dream. Und ja, der Cash Dealer, der ist gleich auch wieder da. Bleib dran.
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0: Die Open-Air-Season neigt sich so langsam dem Ende entgegen, aber im Sommergarten Altraik in Dresden chillst du heute Abend noch an der frischen Luft und machst dir einen richtig guten Feierabend auf deinen Mittwoch. Geöffnet ist ab 16 Uhr, also schau einfach mal vorbei, gönn dir ein Spaßgetränk und hab einen richtig schönen Abend. 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
0: Um kurz vor drei.
9: Ich bin Colin, hallo. Sachsens Regierung will die GSK-Pläne in Dresden nicht einfach hinnehmen. 650 Arbeitsplätze werden von der Schließung des Impfstoffwerks bedroht. GSK will die Produktion in Kanada bündeln. Ministerpräsident Kretschmer kritisiert das Unternehmen scharf. Er will weiter nach Lösungen für das Werk suchen, auch mit neuen Investoren. Von Bund und EU fordert er zugleich niedrigere Energiepreise und weniger Vorgaben für Unternehmen.
10: Das eine ist die Aufforderung an dieses Unternehmen, sich anständig zu verhalten. Und die andere Frage, die wir uns miteinander stellen müssen, was können wir tun, um unseren Wirtschaftsstandort Deutschland zu verbessern?
9: Kein Social Media unter 13. Das fordert Kommissionschefin von der Leyen in der gesamten EU. Und für 13- und 14-Jährige will sie nur einen eingeschränkten Zugang zu TikTok, Instagram und Co. Bis eine EU-weite Regelung kommt, dürfte es aber dauern. Stuttgart-Stürmer Dennis Undaff ist wohl nicht im ersten Kader von Neubundestrainer Jürgen Klopp. Das berichtet Sky. Klopp soll Undaff bereits persönlich darüber informiert haben, dass er nicht für die kommenden Länderspiele nominiert wird. Und jetzt die News aus deiner Ecke mit Silas.
2: Für Dresden und die Lausitz.
11: In Meißen gibt's jetzt grünes Licht für eine neue Großbaustelle. Der Plossenaufstieg wird umfassend erneuert und ausgebaut. Das hat die Landesdirektion jetzt genehmigt. Gebaut wird voraussichtlich 2,5 Jahre lang. Wann's losgeht, ist noch offen. Vorher sollen auch die Umleitungsstrecken in Schuss gebracht werden. 1100 Jahre Sachsen. Das wird im Jubiläumsjahr 2029 gefeiert. Schon jetzt werden kreative Ideen gesucht, die die reiche Geschichte des Freistaats sichtbar machen. Beim Mitmachprojekt Zeig dein Sachsen. Mehr von André Glatzel.
12: Das Ganze kommt so gut an, dass man jetzt noch bis Ende Oktober Ideen einreichen kann. Eigentlich wäre die Frist schon ein paar Tage verstrichen. Rund 80 Projekte haben die Jury schon überzeugt, darunter etwa ein digitaler Erlebnisfahrt zur sächsischen Weinkultur, die Neuanfertigung einer sorbischen Tracht und ein Wimmelbuch zu 1100 Jahren Sachsen. Sie kriegen jeweils einen Zuschuss von bis zu 5000 Euro vom Land.
11: Bei einem Brand in Görlitz hat die Feuerwehr heute früh 10 Menschen aus einem Mehrfamilienhaus gerettet. Der Treppenraum in der Hospitalstraße war komplett verraucht. Einige Bewohner kamen per Drehleiter aus dem Dachgeschoss, andere mit Fluchthauben über die Treppe. Ein Feuerwehrmann verletzte sich leicht.
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0: Bei dir in Dresden 19 Grad aktuell, in Chemnitz hast du 18 Grad, Leipzig 16 Grad bis zum Abend. Viele Wolken sind da am Start, immer wieder hast du Regen und Gewitter. Später soll sich das Ganze aber nochmal ein bisschen locker machen, ein bisschen auflockern. In der Nacht zieht der Regen dann ab und morgen ist es dann erstmal bedeckt, später aber Sonne und Wolken im Mix sind angesagt bei maximal 20 Grad auf dem Vizefreitag.
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0: Um kurz nach 3. Achtung, auf der A9 Berlin Richtung Halle-Leipzig zwischen Vockerode und Dessau-Ost, da liegt ein Autorad auf der Straße, ist abhanden gekommen. Bleib bitte vorsichtig. Die B93, die Schneeberger Straße zwischen der Oberhaslauer Straße und dem Muldenweg, da ist es gesperrt, komplett. In Kamenz ist die Macherstraße auf Höhe der Hans-Grade-Straße in beide Richtungen gesperrt und in Leipzig sind auf der Richard-Lehmann-Straße auch in beiden Richtungen Hunde auf der Straße. Vorsicht, Hunde auf der Straße in Leipzig auf der Richard-Lehmann-Straße.
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0: Hast du einen auf der A4 Dresden Richtung Chemnitz, auf der Höhe Chemnitz Mitte, in der Baustelle?

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1: Mittwoch ist es, der kleine Samstag, sagt man ja auch manchmal. Du steppst weiter Richtung Feierabend und ich sorg mit Hit Music Only schon mal für ein kleines Wochenendgefühl hier bei dir. Und der hier auch.
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1: Okay, alles klar. Der Energy Sachsen Cash Dealer haut nämlich auch in dieser Stunde gleich einen Betrag raus. Den hörst du und schickst den uns rüber. Einfach WhatsApp senden an die 0351 28 98 9000. Naja, und dann wird kassiert.
2: Dann wollen wir mal.
1: Was gibt's jetzt?
2: 68,94 €. 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
1: Na, das sind ja fast 70 Euro. Damit startest du doch perfekt rein in den Feierabend. Da kannst du heute noch zur Massage gehen oder so. Oder machst dir mal die Nägel richtig fancy. Schick rüber den Betrag per WhatsApp. 5 Hits hast du Zeit. Und jetzt geht's los mit Alex Warren. Fever Dream. Schönen Mittwoch.

Lola Young hier bei Energy Sachsen. So, es ist Mitte der Woche, da kann man ja so ein bisschen mit Optimismus schon mal Richtung Feierabend-Wochenende schielen, meine ich. So machen wir es einfach hier bei Energy Sachsen. Da kriegst du die meisten neuen Hits und jetzt auch den neuesten von Crystal Seren D. Der heißt Good Old Days und da sagt er, was ist denn, wenn die guten alten Tage, von denen man später erzählt, wenn die genau jetzt passieren? Also jetzt ist die beste Zeit deines Lebens. Darum geht's. Na super, da bist du ja hoffentlich schon drin im Feierabend und machst jetzt nochmal richtig laut. Good Old Days von Crystal Seren D jetzt hier für dich bei Energy Sachsen. 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

0: der Harry Styles bei Energy Sachsen. Die meisten Hits, die meiste Musik kriegst du hier gleich mit dem neuesten Hit von Kamrat, Love Sober. Und davor hörst du noch Fastboy mit Beautiful Life. Habt einen schönen Mittwochnachmittag und vor allem bleibt dran.
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0: 19 Grad hast du aktuell in Dresden, 17 Grad in Chemnitz und Zwickau bis zum Abend. Viele Wolken, immer wieder Regen und Gewitter möglich. Später soll es sich dann aber noch mal ein bisschen auflockern, zum Feierabend zumindest. In der Nacht ziehen die letzten Regenschauer dann ab. Das heißt, morgen geht es dann mit vielen Wolken los, auch ein bisschen diesig. Aber später soll die Sonne rauskommen, dann hast du Sonne und Wolken im Mix bei maximal 20 Grad.
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0: Um 15.30 Uhr, Achtung, in Kamenz, da ist die Macherstraße auf Höhe der Hans-Grade-Straße in beide Richtungen gesperrt. Da hat's nämlich geknallt.
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0: Hast du einen auf der A4 Dresden Richtung Chemnitz, auf der Höhe Chemnitz-Mitte, in der Baustelle. Danke an Martin fürs Melden. In Chemnitz wird geblitzt, auf der Nefestraße stadteinwärts. Und dann nochmal in Schkeuditz auf der Halleschen Straße, auch stadteinwärts. Und wenn du noch irgendwo was gespottet hast, einen Stau oder einen Blitzer, meld dich unter der 0800 50 5x die 9 oder schreib einfach nur WhatsApp. Die Nummer dazu, die findest du auf energy.de/sachsen. Dein nächstes Energy Sachsen Verkehrsupdate, das kommt dann sofort wieder, wenn's kracht.
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0: einfach lassen. Bei Energy Sachsen die meisten und Hits, die meisten Musik bekommst du hier. Und jetzt machen wir mal einen kleinen Party-Turn-Up hier. Der Hitstream, der zieht rein.
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0: Welche Hits gehen gerade richtig ab? Ich check's aus für dich jeden Tag im Energy Sachsen Hitstream. Heute mit Just Tay und ihrem Hit Just a Little. Und den hat sie zusammen mit Sam Harper gemacht. Und der geht in Belgien gerade richtig ab. Ist da aktuell auf Platz 7 der meistgestreamten Songs gelandet. Und ich check das schon, weil der gibt mir sofort nice Party-Vibes. Da kannst du jetzt aus dem Auto raus direkt auf den Dancefloor steppen. Just a Little, jetzt hier für dich bei Energy Sachsen.

0: Haha, Lady G, hier bei Energy Sachsen. Die meisten Hits, die meiste Musik kriegst du rin in eine Playlist und richtig viel Kohle, rin ins Portemonnaie jetzt hoffentlich, wa?
1: Worauf wartest du?
0: Na, dann zeig mal, was du kannst.
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0: Jede Stunde auf den Betrag hören, den der Cash Dealer droppt, und den schickst du uns dann einfach rüber. 0351 28 98 9000. Da bin ich ja gespannt, was die Nicole aus Leipzig jetzt hier rüber geschickt hat. Hi Nicole.
3: Hallo.
0: Nicole, was geht bei dir? Du bist unterwegs gerade, wa?
3: Ja, genau. Ich fahr gerade nach Hause. Ich war in der Grundschule, weil ich da ein Praktikum gerade mache.
1: Respekt.
0: Und ist anstrengend oder läuft?
3: Nee, läuft eigentlich. Aber nach so einem ganzen Tag da dröhnt einen trotzdem ein bisschen der Kopf. Natürlich, deswegen...
0: Das glaube ich dir. Da hast du den Feierabend aber sowas von verdient. Nicole, Wo wandert das Cash hin, wenn du es jetzt einsacken würdest?
3: Vielleicht natürlich Lebensmittel oder gerade auch der Tank bei den Preisen. Als Studentin ohne BAföG hat man nicht ganz so viel Geld. Und da freut man sich über jeden Cent.
1: Ich sehe schon, du brauchst mich.
0: Nicole, was hast du rübergeschickt?
3: 68,94 €.
1: Na gut, überzeugt.
0: 68,94 €, die gehen an dich. Glückwunsch.
3: Dankeschön.
0: Und ich habe gerade mal einen Tresor geguckt, da sind noch ganz viele Scheinchen drin. Die schnappst du dir. Nächste Stunde ist der Cash-Dealer wieder da. Dann auf den Betrag hören, WhatsApp rüberschicken und die Scheine hier auch noch einsacken.
1: Aber nicht alles auf einmal.
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0: Und einen neuen Hit von Kamrat gibt's jetzt auch noch rein hier. Love Sober ist ganz frisch rausgedroppt. Kriegst jetzt hier bei Energy Sachsen die meisten neuen Hits.

0: Der ballert hier immer noch mal ordentlich. Beauty and the Beat, Justin Bieber featuring Nicki Minaj hier bei Energy Sachsen. Noch mehr Hit Music Only. Hau ich dir noch rein in die Playlist. Du sollst schließlich ganz entspannt reinstarten und noch mit ein bisschen Pep in deinen Feierabend. Da kriegst du gleich einen ganz, ganz frischen Hit von Cat's Eye Animal, eine nice Girlband aus London. Die machen so ein bisschen auf K-Pop, aber das machen sie auch sehr gut. Animal heißt der neueste Hit, den kriegst du gleich. Und davor hörst du noch New Religion von Bebe Rexha und Faithless. Und natürlich gibt's auch gleich nochmal Cash, ne? Bleib dran.
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4: Freier Eintritt und ordentlich was zum Lachen. Das klingt nach der perfekten Kombi für deinen Mittwoch. Da dann schaust du heute im Hebedass in Dresden beim Open Mic Tyson vorbei und gönnst dir eine mega abwechslungsreiche Stand-Up-Comedy-Einlage. Dazu gibt's noch den ein oder anderen Drink und dann steht einem gelungenen Bergfest nichts mehr im Weg. 20.30 Uhr geht's los.
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4: Um 16 Uhr.
6: Ich bin Colin. Hallo. Die geplante GSK-Schließung in Dresden hat im Landtag für Diskussionen gesorgt. Ministerpräsident Kretschmer kritisiert das Pharmaunternehmen scharf. Er will weiter nach Lösungen für das Impfstoffwerk suchen, auch mit neuen Investoren. Zugleich appelliert er in Richtung EU und Bund und mahnt Unterstützung für den Standort an.
7: Wir haben es mit einem Standort zu tun, der nicht nur Entwicklung und Produktion kann, sondern auch Verpackung und Logistik. Wenn es Europa ernst meint mit Resilienz, erwarten wir jetzt auch ein Zugreifen an dieser Stelle, ein Mittun, auch dieses Werk für die Zukunft zu erhalten, weil es wichtig ist, für unsere Sicherheit mit Medizin gut versorgt zu sein.
6: Kein TikTok, Snapchat oder Insta für Kinder unter 13 und das überall in der EU. Das will Kommissionschefin von der Leyen. Für 13- und 14-Jährige fordert sie spezielle Profile mit weniger Funktionen und Zeitbegrenzung. Von der Leyen findet, mit Smartphones und Social Media werden Kinder ihrer Kindheit beraubt. Für Autofahrer in Deutschland soll es an der Zapfsäule schnell Entlastungen geben. Unionsfraktionschef Frei schlägt eine Mehrwertsteuersenkung auf Benzin und Diesel schon zum Oktober vor. Auch andere Ideen werden diskutiert, etwa eine Spritpreisbremse oder eine Übergewinnsteuer für Mineralölkonzerne. Und jetzt die News aus deiner Ecke mit Silas.
5: Für Dresden und die Lausitz.
8: Welche Auswirkungen hat der Klimawandel eigentlich direkt bei uns vor Ort? Das können Schülerinnen und Schüler in Sachsen jetzt direkt im Unterricht untersuchen. Möglich macht's ein neues digitales Lernprogramm. Mehr von André Glatzel.
9: Hinter Rekis Campus steckt ein Informationssystem mit aktuellen Klimadaten aus der eigenen Region. Die werden in einer interaktiven Karte angezeigt. Dabei werden auch die Zusammenhänge zwischen den gemessenen Daten, dem Klimawandel und extremen Wetterereignissen erklärt. Die Jugendlichen können auch eigene Messdaten einbauen und miteinander vergleichen. Die Materialien helfen außerdem dabei, Daten kritisch zu bewerten und Falschinformationen zu erkennen.
8: In Dresden haben Unbekannte offenbar eine echte Einbruchserie hingelegt. In der Nacht zu gestern stiegen sie in gleich 3 Supermärkte in Cotta, Trachau und Pieschen ein. Dabei ließen sie jeweils Tabak und Zigaretten mitgehen. Zum Wert des Diebesguts und auch zur Höhe des Sachschadens hat die Polizei noch keine Angaben gemacht. In der Görlitzer Innenstadt West wird am Wochenende klar Schiff gemacht. Zum Weltaufräumtag am Samstag lädt die Stadt zum gemeinsamen Müllsammeln ein. Von 10 bis 12 Uhr geht es um Wege, Plätze und Grünflächen. Treffpunkt ist der Lutherplatz. Greifzangen, Handschuhe und Müllbeutel werden bereitgestellt.
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4: Naja, ist immer noch regnerisch draußen. Ne? Bis zu 18 Grad hast du aktuell in Dresden, 17 Grad in Chemnitz, 16 Grad in Leipzig. Bis zum Abend geht das so weiter mit vielen Wolken. Immer wieder Regen und Gewitter, aber es soll später

0: Leipzig-Ost und im Dreieck Partenaue. Da hat es geknallt auf der linken Spur. Bleibt da bitte besonders vorsichtig. In Kamenz, da ist die Marcherstraße auf Höhe der Hans-Grado-Straße in beide Richtungen gesperrt. Da hat es nämlich geknallt.
1: Blitzer.
0: Stehen in Chemnitz auf der Reichsstraße Richtung Annaberger Straße, direkt nach dem Bahnhof. Und einen haben wir auch noch mal aus Chemnitz bekommen.
2: Hier in Chemnitz blitzen sie in der Nevelstraße stadteinwärts.
0: Danke an Caro fürs Rüberschicken. Und in Schkeuditz steht auch noch ein Blitzer auf der Halleschen Straße, auch stadteinwärts. Und wenn du irgendwo noch was gespottet hast, einen Stau, einen Blitzer, dann melde dich unter der 0800 50 5 mal die 9 oder schick eine WhatsApp rüber. Wie Caro, Sprachnachricht geht auch, Nummer dazu findest du auf energy.de/Sachsen. Dein nächstes Energy Sachsen Verkehrsupdate kommt dann sofort wieder, wenn es kracht.
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0: Mittwochnachmittag, wie sieht's denn aus? Du musst noch eine Runde ackern. Der Kaffee läuft schon das dritte Mal durch. Ey, dann lass dich nicht abschaffen hier, ne? Irgendwann fällt der Hammer und dafür machst du dir jetzt noch ein bisschen Kohle klar zum anstehenden Feierabend.
6: Ich steh mir schon die Beine wund. Lass mal Cash droppen.
0: Ja, jetzt mach nicht so einen Stress hier. Hör auf den Betrag, den der Cash-Dealer gleich raushaut und den schickst du uns dann rüber per WhatsApp ganz easy an die 0351 28 98 9000. So, Cash-Dealer, jetzt legst du aber nochmal einen Schein mehr drauf, oder wie? Wie viel ist es denn jetzt?
6: 78,58 €. 78,58 €.
0: Na, das schmeckt doch. WhatsApp schicken und ein kleines Feierabendgeld einsacken. 5 Hits hast du Zeit ab jetzt. Das ist Bibi Rexha und Faithless mit New Religion. Schönen Feierabend schon mal.
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0: Energy Sachsen ist an, die meisten und Hits, die meiste Musik kriegst du hier. Was ich gerade nicht kriege, ist das Jubiläumsset zu 30 Jahre Pokémon. Das offizielle Sammelkartenset wurde heute released. Ich kann es gerade nirgends kaufen so richtig. Es ist mal wieder ein Hype und sehr schnell vergriffen. Aber wenn du mal richtig seltene Karten spotten willst, dann bist du am Wochenende in Leipzig. Genau richtig. Am Samstag startet die erste Leipzig Card Convention im Haus Leipzig. Und der Flo hat es mitorganisiert, damit Sammlerinnen und Sammler aus Sachsen und Umgebung nicht so weit fahren müssen. Da gibt es dann Turniere, Tauschbörsen und so weiter und so fort. Und da werden auch richtig seltene Exemplare angekarrt.
1: Wir haben wirklich ein paar große Händler dabei, die kommen mit Koffern. Da sind richtige Schätze drin. Ein paar Kleinwagen in Pappeform.
0: Selbst wenn du nichts kaufen willst, da wirst du auf jeden Fall Augen machen. Und falls du mal Bock hast, reinzustarten in die Sammelei, egal ob Pokémon, Yu-Gi-Oh! Oder One Piece, so geht's am besten.
1: Hier und da mal einen Booster kaufen und dann eben schauen, wie das Ganze so funktioniert. Und dann erstmal mit schönen Karten anfangen, die einem gut gefallen. Je nachdem, was man gern hat, entweder man sammelt gewisse Künstler, es gibt ja auch verschiedene Künstler, die die Karten designen. Oder man sammelt eben ein Masterset, das bedeutet, dass man eben alle Karten aus einem Set versucht zu bekommen. Das kann man dann auch gut auf Tauschbörsen vervollständigen, sodass man dann seine persönliche Leidenschaft findet. Das geht meistens ganz flott.
0: Ja, ist schon geil, so ein Master-Set. Ich arbeite immer noch an der 151er-Kollektion. Vielleicht werde ich am Wochenende fündig. Tickets gibt's noch ganz wenige. Klick dich mal online rein, cardconventions.de. Und jetzt hab erstmal einen schönen Feierabend mit Animal, dem neuesten Hit von Cat's Eye. 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

Hertz und Purple Disco Machine. Hier bei Energy Sachsen, Hit Music Only, kriegst du rein auf den Mittwochnachmittag. Und Tickets von Cutter und Max Music, die gibt's morgen bei Knallwach. Kinotickets, um genau zu sein. Denn es ist ja wirklich das Jahr der Horror-Movies. Wir hatten in diesem Jahr schon Obsession, der ging gut ab. Backrooms war richtig geil. Und jetzt kommt schon der nächste Horror-Smasher, Resident Evil. Da startet morgen ein neuer Film der Reihe in den Kinos. Gemacht hat den der Regisseur von Weapons. Und Weapons war der Horrorfilm 2025, der wurde komplett gehypt und der Regisseur wagt sich jetzt ans Resident Evil Franchise. Verfilmung zu den Videospielen quasi. Guck dir mal den Trailer an, mich hat er richtig abgeholt. Dabei mag ich gar keine Horrorfilme, aber Resident Evil, damit kann ich was anfangen, deswegen habe ich auch Bock, den mir reinzufahren. Und du auch, sogar for free gehst du rein. 7.20 Uhr hauen Cutter und Max Music Tickets für dich raus. Schaltest du mal schön knallwach ein. Und jetzt wird hier nicht weiter gegruselt. Jetzt kriegst du hier einen richtigen viralen Smasher rein. Michiko ist ein Hit von DJ Goja und da machen die Leute auf TikTok, auf Instagram gerade richtig viele Creations zu. Dadurch geht er wieder richtig durch die Decke. Michiko, jetzt hier für dich bei Energy Sachsen. Hit Music Only.

0: Sascha, bisschen Country-mäßig wird's hier auf dem Feierabend, aber gleich geht's nochmal richtig ab. Noch mehr Hit Music Only knall ich dir rein in die Playlist. Gleich, den neuesten von Miley Cyrus, Bass Persuades, gefällt mir sehr gut. Sie ist ja in der neuen Era drin, der ist ein bisschen rockiger, mag ich sehr, kriegst du gleich. Davor hörst du noch Samba mit Homewrecker, passt zum Wetter heute, also bleib dran.
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0: Bis zu 18 Grad hast du aktuell im Freistaat. Viele Wolken sind am Start hier und da kann es immer wieder ein bisschen regnen. Gewitter sind auch noch möglich, aber es soll sich jetzt im Laufe des Feierabends noch ein bisschen auflockern. In der Nacht ziehen die letzten Schauer dann ab. Morgen ist es dann bedeckt, bisschen diesig. Später kommt aber die Sonne raus und dann hast du Sonne und Wolken im Mix bei maximal 20 Grad am Donnerstag.
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0: Um 16.33 Uhr die A4 Chemnitz Richtung Görlitz. Auf der Höhe Dresden Flughafen, da liegt ein Spanngurt auf der Straße. Die A14 Leipzig Richtung Nossen. Zwischen Leipzig Ost und dem Dreieck Patenaue, da ist die Straße gesperrt, da hat's geknallt. A72 Leipzig Richtung Chemnitz. Zwischen Penich und Niederfrohna, da liegen auch mehrere Fahrzeugteile auf der Straße durch einen Unfall. Bleibt da bitte vorsichtig. Und nochmal die A72 Plauen Richtung Hof. Zwischen Pirk und Hoftöpen, da hat's auch geknallt auf der linken Spur. In Dresden ist die Straße am Terrassenufer auf Höhe der Steinstraße gesperrt. In Kamenz ist es die Macherstraße auf Höhe der Hans-Grade-Straße. Auch eine Sperrung ist hier eingerichtet worden in beide Richtungen.
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0: Stehen. Zwei in Chemnitz. Der erste auf der Reichsstraße Richtung Annaberger Straße direkt nach dem Bahnhof. Der zweite dann auf der Nefestraße stadteinwärts. Und der letzte steht in Schkeuditz auf der Hallischen Straße stadteinwärts. Hast du sonst noch was gesehen? Ein Stau, ein Blitzer? Meld dich unter der 0850 5x9 oder schick einfach eine WhatsApp rüber. Nummer findest du auf energy.de/sachsen. Dein nächstes Energy Sachsen Verkehrsupdate. Na, das kommt dann sofort wieder, wenn's kracht.
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0: Jensen Boone, mach doch gerne mal einen Salto auf der Bühne und vom Klavier runter. Hier bei Energy Sachsen hast du den gehört. Die meisten Non-Hits, die meiste Musik kriegst du rein auf den Mittwoch. Und die meisten Musiknews, die hat Max Music mal wieder im Gepäck.
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2: Boah, ich glaube, da kommt eine ganz, ganz fette Sache auf uns zugerollt. Denn The Kid LAROI, der ist gerade am Strandlande und lässt es sich gut gehen und feiert da schon mal den Pre-Sale von einem neuen Hit von ihm. Und ich sage dir, das wird nochmal so eine Spätsommerhymne. Und den gönnen wir uns natürlich gemeinsam. Miley Cyrus macht gerade krass Album-Promo, denn diese Woche kommt ihr neues Brett auf den Markt und ich glaube, es wird eine ganz neue Era von Miley. Sie sitzt da mit einer Baskenmütze und hat einfach so eine gute Zeit und sagt auch, Leute, ich kann es gar nicht erwarten, euch das zu teilen. Und ich glaube, es wird ein ganz fettes Album. Sind ja 10 Titel und ich bin sehr gespannt, wie das wird. Und Shakira hat Heimspiel, denn sie ist in Madrid. Da ist sie nämlich geboren und sagt auch, ole ole, ich bin die Queen von Madrid und das wird richtig, richtig nice. Und da gibt sie nämlich jetzt 1, 2, 3 Konzerte und feiert da mit den Spaniern aber so richtig fett ab.

0: Regnet es eigentlich noch? Draußen ab und zu, aber hier bei Energy Sachsen, hier regnet's auch Cash. Cash!
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0: Jede Stunde droppt der Energy Sachsen Cash Dealer einen Betrag. Da hörst du mal ganz genau hin, sperrst die Lauscher auf und schickst uns den genauen Betrag rüber per WhatsApp 0351 28 98 9000. Wenn du die Kohle haben willst, und die will auf jeden Fall haben jetzt, die Leonie aus Kamenz. Hallo Leonie.
3: Hallo.
0: Leonie, was machst du denn gerade Schönes? Wobei erwische ich dich?
3: Ich bin gerade mit meinem Freund im Wohnzimmer und wir spielen hier fleißig Energy Sachsen.
0: Macht ihr eine kleine Wohnzimmerparty zum Feierabend, oder wie?
3: Ja, genau so.
0: Sehr schön. Habt ihr heute noch irgendwas anderes vor als Energy Sachsen hören, oder?
3: Ja, Abendbrot essen. Das,
0: was man hier macht. Ist auch wichtig. Was gibt's Schönes heute? Habt ihr schon einen Plan?
3: Was gibt's?
4: Brokkoli-Auflauf.
0: Ah, und wer kocht?
4: Mal gucken. Aber wahrscheinlich ich.
0: Okay, vielleicht müsst ihr das noch ausschnicken nachher, je nachdem. Und ihr hättet gern Kohle, so wie es aussieht.
4: Jawohl.
3: Wir brauchen im Büro neue Möbel, weil wir haben dort keine Unterstellmöglichkeiten und da liegt ganz viel Zeug rum. Von Werkzeug bis Bastelzeug, Küchenrollen, alles Mögliche alles aktuell. Mögliche. Und wir würden uns davon gerne ein paar Regale kaufen.
0: Wie viel war es denn?
3: 78,58 €.
1: Glückwunsch, meine Liebe.
0: Der Cashdealer hat's abgecheckt, ihr kriegt die Kohle.
3: Yeah! Yay! Dank. Dankeschön.
0: Auf chillig bisschen abgehangen und so schnell hat sich die Leonie hier die Kohle klar gemacht. Der Energy Sachsen Cash Dealer, der gönnt ordentlich. Nächste Stunde ist er wieder da und dann hast du auch wieder eine Chance. Dann den Betrag hören, rüberschicken und dann gehen die Kotelettis hier an dich raus, oder was?
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0: Den frischen von der Miley, den kriegst du jetzt auch noch. Bass Persuades hat sie frisch rausgehauen, kriegst du hier bei Energy Sachsen die meisten neuen Hits zum

0: Ich sage doch, der neue von Miley geht richtig gut. Nein, hast du hier gehört, bei Energy Sachsen die meisten Hits, die meiste Musik. Gleich mit Nikos Santos, der ist Honeyboy der Nation. Hat einen neuen Hit draußen, Why Don't You Stay? Da geht die Sonne nochmal auf und davor hörst du noch Michael Schulte mit 5 AM und der Cash Dealer. Ich glaube, der kommt auch nochmal rein. Bleib dran.
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0: Wer sagt eigentlich, dass das Wochenende erst freitags beginnt? Leg einfach heute schon mit dem Feiern los und mach das Beste aus deinem Mittwoch. Bei der Midi-Party in der Groove Station in Dresden, da feierst du ab 22 Uhr dein Bergfest und dazu kriegst du auch leckere Drinks und gute Dance-Music, womit ein gelungener Einstieg ins Wochenende eigentlich schon gelingen sollte. Ziemlich safe sogar.
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0: Gleich 17 Uhr.
9: Ich bin Colin, hallo. 650 Arbeitsplätze sind mit der geplanten GSK-Schließung in Dresden bedroht. Ministerpräsident Kretschmer will das nicht einfach hinnehmen. Er will weiter Lösungen für das Impfstoffwerk suchen. Zum Beispiel mit neuen Investoren oder Unterstützung aus Brüssel. Zugleich kritisierte er das Unternehmen im Landtag scharf.
10: Dass dieses Unternehmen in keiner Weise bemüht ist, neue Produkte an diesen Standort zu bringen, gemeinsam mit auch uns als Staatsregierung oder dem Ökosystem hier in Dresden zu überlegen, was könnte man statt Impfdosen stattdessen tun oder sich auf den Weg macht nach anderen Unternehmen, die diesen Produktionsstandort fortführen wollen. Das hat nichts mit Verantwortung für Eigentum zu tun, meine Damen und Herren.
9: Kein Social Media unter 13. Das fordert Kommissionschefin von der Leyen in der gesamten EU. Und für 13- und 14-Jährige will sie nur einen eingeschränkten Zugang zu TikTok, Instagram und Co. Bis eine EU-weite Regelung kommt, dürfte es aber dauern. Die Diskussionen über Entlastungen wegen der hohen Spritpreise in Deutschland sind in vollem Gange. Von allen Seiten kommen dazu Vorschläge, etwa eine Spritpreisbremse oder finanzielle Hilfen vom Staat. Kanzler Merz hatte gestern Entlastungen in Aussicht gestellt. Es ist aber noch offen, wie die aussehen werden. Und jetzt die News aus deiner Ecke mit Silas.
2: Für Dresden und die Lausitz.
11: In Meißen gibt es jetzt grünes Licht für eine neue Großbaustelle. Der Plossenaufstieg wird umfassend erneuert und ausgebaut. Das hat die Landesdirektion jetzt genehmigt. Gebaut wird voraussichtlich 2,5 Jahre lang. Wann es losgeht, ist noch offen. Vorher sollen auch die Umleitungsstrecken in Schuss gebracht werden. 1100 Jahre Sachsen. Das wird im Jubiläumsjahr 2029 gefeiert. Schon jetzt werden kreative Ideen gesucht, die die reiche Geschichte des Freistaats sichtbar machen. Beim Mitmachprojekt Zeig dein Sachsen. Mehr von André Glatzel.
12: Das Ganze kommt so gut an, dass man jetzt noch bis Ende Oktober Ideen einreichen kann. Eigentlich wäre die Frist schon ein paar Tage verstrichen. Rund 80 Projekte haben die Jury schon überzeugt, darunter etwa ein digitaler Erlebnisfahrt zur sächsischen Weinkultur, die Neuanfertigung einer sorbischen Tracht und ein Wimmelbuch zu 1100 Jahren Sachsen. Sie kriegen jeweils einen Zuschuss von bis zu 5000 Euro vom Land.
11: Bei einem Brand in Görlitz hat die Feuerwehr heute früh 10 Menschen aus einem Mehrfamilienhaus gerettet. Der Treppenraum in der Hospitalstraße war komplett verraucht. Einige Bewohner kamen per Drehleiter aus dem Dachgeschoss, andere mit Fluchthauben über die Treppe. Ein Feuerwehrmann verletzte sich leicht.
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0: Bei dir in Dresden 18 Grad aktuell, Leipzig hat 17 Grad, Görlitz, da sind es 19 Grad. Da ist noch mal ein bisschen wärmer bis zum Abend. Viele Wolken am Start, es kann immer wieder regnen. Gewitter sind auch hier und da in Sachsen möglich. Später soll es sich aber noch mal ein bisschen auflockern und in der Nacht ziehen die letzten Schauer dann ab. Das heißt, morgen ist es bedeckt, bisschen diesig. Später soll aber die Sonne rauskommen. Dann hast du Sonne und Wolken im Mix bei maximal 20 Grad.
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0: Um kurz nach 5. Die A4 Chemnitz Richtung Görlitz auf Höhe des Dresdner Flughafens. Achtung, da liegt ein Spanngurt auf der Straße. A14 Leipzig Richtung Nossen zwischen Leipzig Ost und dem Dreieck Paternaue. Da ist die Straße gesperrt, da hat es geknallt. Genauso auf der A14 Leipzig Richtung Nossen ist gesperrt die Auffahrt Kleinpößner. Die A72 Leipzig Richtung Chemnitz zwischen Penig und Niederfrohna liegen auch noch Fahrzeugteile auf der Straße, weil zwischen Pirk und Hof Töpen auf der anderen Seite hat es gesperrt. Da ist dann auch die linke Spur gesperrt. In Dresden ist die Straße Terrassenufer auf Höhe der Steinstraße gesperrt. In Kamenz auch eine Sperrung, da ist es die Macherstraße auf Höhe der Hans-Grade-Straße. In beide Richtungen geht da gerade erstmal nix.
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0: Hasse 2 in Chemnitz, ein auf der Reichsstraße Richtung Annaberger Straße, direkt nach dem Bahnhof. Und Dominik hat noch einen rübergeschickt, den hat er gespottet auf der Nefestraße stadteinwärts. Lass dich nicht erwischen und wenn du noch irgendwas gesehen hast, irgendwo noch ein Stau, irgendwo noch ein Blitzer, meld dich unter der 0850 5x die 9 oder einfach eine WhatsApp rüberschicken. Die Nummer dazu, die findest du auf energy.de/sachsen. Dein nächstes Energy Sachsen Verkehrsupdate, das kommt dann sofort wieder, wenn's kracht.
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0: Na, happy Feierabend, da hast du es doch geschafft für den Mittwoch. Da können die Augen auch mal ein bisschen lash sein jetzt. Aber dein Portemonnaie, das füllen wir jetzt nochmal.
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0: Aber sowas von. Der Energy Sachsen Cash Dealer haut jetzt nochmal einen Betrag raus. Schick uns den rüber per WhatsApp. Einfach eintippen und rüberschicken an die 0351 28 98 9000. Und dann gibt's Kohle zum Bergfest, ne, Cash Dealer? Da lässt jetzt nochmal ein paar Scheine mehr flattern, hoffe ich.
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0: 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Schönes Taschengeld. Schnapp dir die Kohle, einfach per WhatsApp jetzt den Betrag rüberschicken, den du gerade gehört hast. 5 Hits, hast du Zeit. Der erste, der kommt jetzt hier von Michael Schulte. 5 AM, schönen Feierabend.
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Jetzt schon mal, ne? Hier Energy Sachsen ist an und hier kriegst du noch ordentlich Hit Music Only rein in die Playlist und jetzt einen ganz frischen von Nico Santos. Nico Santos ist ja für mich wirklich der Prototyp eines Sunny Boys, weil der immer gute Laune versprüht. Jetzt aktuell siehst du ihn auch wieder bei The Voice in der Jury. Da kann man ihm für gar nichts böse sein, weil er immer irgendwie einen guten Spruch hat und immer irgendwie lächelt. Und das Ganze schafft er auch halt immer irgendwie in seine Musik zu übertragen. Jetzt hat er einen neuen Hit draußen. Why Don't You Stay heißt der. Thematisch ist der eigentlich jetzt nicht ganz so happy peppy, weil es geht um eine Beziehung, die in die Brüche gegangen ist und was dann eben danach noch so passiert. Aber er schafft es so, das wieder so luftig leicht zu verpacken und dann geht auch schon wieder im Herzen die Sonne auf. Dann kriegst du ihn jetzt hier. Why Don't You Stay, der neueste Hit von Nico Santos. Jetzt hier für dich bei Energy Sachsen, die meisten neuen Hits.

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0: Immer noch eine geile Kombi, Martin Garrix und Dua Lipa. Hier bei Energy Sachsen, Hit Music Only für dich auf dem Mittwoch-Feierabend. Und ja, das Wetter heute, es war nicht sonderlich schön und es ist einfach, naja, ein bisschen regnerisch. Jetzt lockert sich es vielleicht aber nochmal ein bisschen auf. Und Jessie aus Leipzig, die mag den Sommer eigentlich, aber ist auch absolut bereit für die Cozy Season, weil sie sieht da folgende Vorteile.
1: Du schwitzt nicht, wenn du dich nur aus dem Haus bewegst oder sonst was. Es sind ja trotzdem angenehme Temperaturen im Herbst. Also schöne Spaziergänge finde ich auch mit dem Hund immer natürlich umso besser bei angenehmen Temperaturen. Und einfach diese cozy Zeit. Herbst und Winter ist ja doch ein bisschen mehr Familienzeit. Man sitzt zusammen, man verabredet sich. Ja, vielleicht das daran gut sehen.
0: Ja, danke Jessie. Endlich sagt's mal jemand. Es ist die cozy Season. Kuscheldecke, einen Kakao machen oder einen Chai oder irgendwas. Schön Kerzen an. Lichterketten sind wichtig. Damit überstehst du diese Zeit und natürlich auch hier und da mal ein paar Friends auf eine schöne Kürbissuppe einladen. Ein bisschen geröstete Kürbiskerne noch oben drüber. Super. Keine Sorge, du stehst es durch. Morgen wird das Wetter ja auch noch mal ein bisschen besser. Gar kein Problem. Hab jetzt erstmal einen ganz fantastischen Feierabend trotz der Regenwolken. Jetzt hier für dich auch ein richtiger cozy Song. Er geht schon los. Harry Styles ist am Start hier bei Energy Sachsen. Happy Mittwoch und Happy Feierabend vor allem. 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

0: Na, der lässt sich ja nicht vom Regen beeindrucken. Alle Farben hast du gehört hier mit Baby Goodbye bei Energy Sachsen. Hit Music Only. Hi, noch ordentlich. Eine ordentliche Portion für dich zum Feierabend. Gleich kriegst du den neuesten Hit von Loy und David Puentes. Auch noch schon ein schönes sommerliches Brett hier mit Golden Summer. Ist der neueste Hit. Und davor hörst du noch Jenny und Tame Impala mit Dracula im Jenny Remix. Bleib dran.
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0: 18 Grad bei dir in Dresden, 17 Grad in Leipzig, 15 Grad in Zwicke. Ansonsten bis zum Abend viele Wolken, immer wieder Regen und Gewitter möglich. Und eventuell lockert es sich später noch ein bisschen auf.
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0: Ja, Cash-Dealer, beruhig dich. Morgen wird es wieder ein bisschen besser, weil in der Nacht ziehen die letzten Schauer ab. Und dann soll es erstmal am Donnerstag bedeckt losgehen mit so ein bisschen Nebel, diesig ist es, aber später soll die Sonne rauskommen, dann hast du Sonne und Wolken im Mix bei maximal 20 Grad am Vize-Friday.
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0: Um 17.31 Uhr, Achtung, auf der A4, Chemnitz Richtung Görlitz, auf der Höhe Dresden-Flughafen liegt ein Spanngurt auf der Straße. Nochmal die A4, Dresden Richtung Chemnitz, zwischen Dresden-Altstadt und dem Dreieck Dresden-West. Da ist ein Auto kaputt gegangen, steht da auf der mittleren Spur rum, da bitte auch vorsichtig bleiben. A14, Leipzig Richtung Nossen, zwischen Leipzig-Ost und dem Dreieck Partenaue, da ist die linke und die rechte Spur gesperrt. Und die Auffahrt Kleinpösner, die ist auch gesperrt. A72, Leipzig Richtung Chemnitz, zwischen Penich und Niederfrohna. Da liegen Fahrzeugteile auf der Straße und die Straße ist auch noch so abgesperrt, da hat es nämlich geknallt. Und in Dresden, die Straße Terrassenufer auf Höhe der Steinstraße ist auch gesperrt. Da hat es auch geknallt. Mensch, was ist denn los heute?
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0: Stehen zwei Stück in Chemnitz. Der erste auf der Reichsstraße Richtung Annaberger Straße direkt nach dem Bahnhof und der zweite steht dann in Chemnitz auf der Nevestraße stadteinwärts. Pass auf, lass dich nicht erwischen und wenn du noch was gesehen hast, ein Stau, ein Blitzer, melde dich unter der 0850 5x9 oder einfach eine WhatsApp schicken. Nummer dazu findest du auf energy.de/Sachsen. Dein nächstes Energy Sachsen Verkehrsupdate. Das kommt dann sofort wieder, wenn es kracht. Bis dahin, komm gut durch. Da, wo es geht.
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0: Und heute schickt ganz Sachsen in den Feierabend die Evelyn aus Eilenburg. Hallo Evelyn, hast du was Schönes vor heute?
1: Ja, eigentlich noch nicht so ganz. Wahrscheinlich lesen. Na, also ich lese auch gerne zum Ausgleich. Einen ruhigen wahrscheinlich.
0: Na hau mal raus, was liest du denn da gerade?
1: Aktuell lese ich Fourth Wing. Das ist so Fantasy, Romance. Genau, ein bisschen Abtauchen in eine andere Welt.
0: Hab ich gehört, ne? Ist ja auch so ein bisschen spicy und sieht man überall auf BookTok.
1: Das geht da ziemlich durch die Decke. Also ist auch sehr empfehlenswert. Also ist von allem was dabei. Drama, Spannung, Action, Liebe.
0: Ich hab's auch noch auf der Liste. Ich will's auf jeden Fall mal anlesen, ausprobieren. Dann machst du es dir schön cozy heute noch, ja?
1: Genau, mit Kerze und Tee.
0: Wunderbar. Evelyn, dann habt einen schönen cozy Feierabend und ganz Sachsen schickst du noch mit rein. Go!
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Holly Humberstone hier bei Energy Sachsen. Schönen Feierabend hier mit Hit Music Only. Und die Hits, die schieben wir nicht alleine hier rein in die Playlist. Du bist auch immer mit am Start und sagst uns, welche Hits du feierst. Und schnappst dir dann auch noch immer was Nices. Eine Hand wäscht hier die andere. 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Wir schicken dir die Hits zu und du hörst dir einen nach dem anderen an, gibst eine kleine Wertung ab und dann suchst du dir was Schönes aus. Wir kümmern uns hier um die Energy Sachsen Musiktester. Das ist gar kein Problem. Klick dich schon mal rein. Währenddessen kriegst du jetzt hier noch einen alten Klassiker, einen richtigen Smasher. Lebt gerade wieder auf. Can't Hold Us von Macklemore, Ryan Lewis und Ray Dalton. Der kloppt dir nochmal die Koteletts aus dem Hintern. Jetzt hier zum Feierabend.

0: Summer hier bei Energy Sachsen. Gleich machst du nochmal einen kleinen Schuh mit Joe zusammen. Brandneu geht gleich los mit brandneuen Hits mit dabei. Der neueste von The Bowser, Magnetic. Der macht gute Sommerlaune nochmal zum Feierabend, auch wenn das Wetter nicht ganz mitspielt. Aber egal, davor hörst du noch Ugel mit Moving to the Sun, auch ein Banger. Bleib dran.
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5: Die Open-Air-Season neigt sich so langsam dem Ende entgegen, aber im Sommergarten Altreck in Dresden chillst du heute Abend nochmal an der frischen Luft. Machst den richtig guten Feierabend auf deinen Mittwoch. Geöffnet ist schon seit 16 Uhr, also schau einfach noch vorbei, gönn dir ein Spaßgetränk, hab einen schönen Abend und genieß einfach die Zeit.
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8: Ich bin Colin, hallo. Sachsens Regierung will die GSK-Pläne in Dresden nicht einfach hinnehmen. 650 Arbeitsplätze werden von der Schließung des Impfstoffwerks bedroht. GSK will die Produktion in Kanada bündeln. Ministerpräsident Kretschmer kritisiert das Unternehmen scharf. Er will weiter nach Lösungen für das Werk suchen, auch mit neuen Investoren. Von Bund und EU fordert er zugleich niedrigere Energiepreise und weniger Vorgaben für Unternehmen.
9: Das eine ist die Aufforderung an dieses Unternehmen, sich anständig zu verhalten. Und die andere Frage, die wir uns miteinander stellen müssen, was können wir tun, um unseren Wirtschaftsstandort Deutschland zu verbessern?
8: Dresden bekommt mehr Spielraum im Haushalt. Die Stadt erwartet dieses Jahr fast 23 Millionen Euro an zusätzlichen Steuereinnahmen. Das geht aus einem Zwischenbericht hervor. Allerdings wachsen auch die Ausgaben. Für die Schulen etwa muss Dresden bis zu 6 Millionen Euro mehr in die Hand nehmen. Kein TikTok, Snapchat oder Insta für Kinder unter 13 und das überall in der EU. Das will Kommissionschefin von der Leyen. Für 13- und 14-Jährige fordert sie spezielle Profile mit weniger Funktionen und Zeitbegrenzung. Von der Leyen findet, mit Smartphones und Social Media werden Kinder ihrer Kindheit beraubt. Und jetzt die News aus deiner Ecke mit Silas.
6: Für Dresden und die Lausitz.
10: Welche Auswirkungen hat der Klimawandel eigentlich direkt bei uns vor Ort? Das können Schülerinnen und Schüler in Sachsen jetzt direkt im Unterricht untersuchen. Möglich macht's ein neues digitales Lernprogramm. Mehr von André Glatzel.
11: Hinter Rekis Campus steckt ein Informationssystem mit aktuellen Klimadaten aus der eigenen Region. Die werden in einer interaktiven Karte angezeigt. Dabei werden auch die Zusammenhänge zwischen den gemessenen Daten, dem Klimawandel und extremen Wetterereignissen erklärt. Die Jugendlichen können auch eigene Messdaten einbauen und miteinander vergleichen. Die Materialien helfen außerdem dabei, Daten kritisch zu bewerten und Falschinformationen zu erkennen.
10: In Dresden haben Unbekannte offenbar eine echte Einbruchserie hingelegt. In der Nacht zu gestern stiegen sie in gleich drei Supermärkte in Kotta, Trachau und Pieschen ein. Dabei ließen sie jeweils Tabak und Zigaretten mitgehen. Zum Wert des Diebesguts und auch zur Höhe des Sachschadens hat die Polizei noch keine Angaben gemacht. In der Görlitzer Innenstadt West wird am Wochenende klar Schiff gemacht. Zum Weltaufräumtag am Samstag lädt die Stadt zum gemeinsamen Müllsammeln ein. Von 10 bis 12 Uhr geht es um Wege, Plätze und Grünflächen. Treffpunkt ist der Lutherplatz. Greifzangen, Handschuhe und Müllbeutel werden bereitgestellt.
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7: 17 Grad bei dir in Leipzig und Dresden, 15 Grad in Chemnitz aktuell. Bis zum Abend viele Wolken, immer wieder Regen. Später am späten Abend und in der Nacht soll es sich auflockern. Das heißt, morgen ist es dann erstmal bedeckt, bisschen diesig, aber später soll die Sonne wieder rauskommen. Sonne und Wolken im Mix sind angesagt für Donnerstag und bis zu 20 Grad.
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7: Um kurz nach 6 die A4 Dresden Richtung Chemnitz. Zwischen dem Dreieck Nossen und Siebenlehen. Achtung, da liegen Reifenteile auf der Straße. A72 Plauen Richtung Zwickau. Zwischen Zwickau West und Zwickau Ost. Da steht ein kaputtes Auto auf der rechten Spur. In der Gegenrichtung zwischen dem Dreieck Hochfranken und Hof Töpen ist eine Spur gerade nur frei. In Dresden ist die Straße am Terrassenufer auf Höhe der Steinstraße gesperrt. Und, hier ein Blitzer noch.
6: Blitzer.
7: In Chemnitz wird geblitzt, auf der Reichsstraße Richtung Annaberger Straße, direkt nach dem Bahnhof. Danke an Angita fürs Rüberschicken. Und wenn du noch was gesehen hast, einen Stau oder einen Blitzer, sag einfach Bescheid. Meld dich unter der 0850 5x die 9 oder einfach WhatsApp schicken. Sprachnachricht geht auch. Die Nummer dazu findest du auf energy.de/Sachsen. Dein nächstes Energy Sachsen Verkehrsupdate. Das kommt dann sofort wieder, wenn es kracht. Bis dahin, komm gut durch, da wo es geht. Und vor allem, habt einen schönen Feierabend weiter.
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5: Hello, hello, um kurz nach 6 bei Energy Sachsen brandneu. Ich bin die Joe, bin für dich am Start. Wir rocken den Feierabend und zwar mit den brandneuesten Hits. Ja, die habe ich hier jeden Abend für dich. Du weißt Bescheid, da geht der ganze Feierabend hier locker flockig rum. Und ich würde sagen, wir gehen direkt rein. Let's go.
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2: Und das ist wirklich genau das Gusto an Mucke, was ich liebe. Oliver John hat Memories of You rausgehauen. Und ich finde ehrlich gesagt, es ist ein kleines bisschen eine Kombination aus Milky Chance irgendwie, aber auch so Miles Smith Shabuzi Vibes.
3: Es ist auf jeden Fall, ich finde so eine kleine Herzschmerzhymne schon.
2: Ja.
3: Sowas fürs Herz auf jeden Fall, aber es geht auch trotzdem gut rein.
2: Und ich finde, jeder kennt ja auch dieses Gefühl, so die Memories auf jemanden, den man vielleicht irgendwie ganz doll geliebt hat und dann ist es vielleicht auseinandergegangen oder er ist nicht mehr auf dieser Welt oder wie auch immer. Und genau das beschreibt dieser Hit einfach nur

0: Marc Ember war das in deiner Energy Sachsen brandneue Playlist. Und seit 2 Tagen ist es soweit. iOS 27 ist draußen.
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0: iOS 27 wird gerade ausgerollt. Die neue große Siri-KI lässt bei uns zwar noch so ein bisschen auf sich warten. Ein paar ziemlich praktische Features kriegst du aber jetzt auch schon.
1: Das ist neu.
0: Safari kann jetzt Webseiten für dich beobachten. Wartest du zum Beispiel darauf, dass Konzerttickets in den Presale gehen, deine Favorite Sneaker wieder available sind oder auch ein Preisfeld, dann musst du das jetzt nicht mehr immer ständig selbst checken. Auf der entsprechenden Website tippst du einfach auf die 3 Striche neben der Adresszeile, dann auf Mitteilung an mich und beschreibst einfach, worauf Safari jetzt genau achten soll.
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0: iOS 27 fixt auch jetzt endlich ein anderes kleines iPhone-Problem. Dein Wecker muss nicht mehr genauso laut sein wie dein Klingelton. Unter Einstellungen, Töne und Haptik kannst du für Wecker und Timer einen eigenen Lautstärkeregler aktivieren. Heißt, Handy abends schön leise, Wecker morgens trotzdem laut genug. Klingt banal, aber ey, ich sag, es ist wirklich ein Gamechanger. Falls du auf Safari auch regelmäßig 12.000 Tabs offen hast, die kann das iPhone jetzt automatisch nach Themen sortieren. In der Tab-Übersicht einfach auf die 3 Punkte und dann Tabs ordnen nach und Themen automatisch einstellen.
1: Coming soon.
0: Kleiner Wermutstropfen bei den ganzen Updates, die richtig großen neuen AI-Features sollen später bei uns kommen. Siri soll dann zum Beispiel Infos aus Mails, Fotos, Notizen zusammensuchen. Wann genau das dann bei uns startet,

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12: Viele Wolken gibt's am Abend noch. Dazu ziehen ab und zu Schauer durch. Und vereinzelt kann auch mal ein Gewitter dabei sein. Später wird's dann trockener. In der Nacht sinken die Temperaturen auf 12 bis 10 Grad. Morgen bleibt's wolkig, aber trocken und wärmer als 19 Grad wird's nicht.
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12: Auf der A4 Dresden Richtung Chemnitz liegen zwischen dem Dreieck Nossen und 7 Lehnen Reifenteile auf der Autobahn. Auf der A72 Plauen Richtung Hof ist zwischen dem Dreieck Hochfranken und Hof Töpen nach einem Unfall nur eine Spur frei. Auf der A72 Plauen Richtung Zwickau steht zwischen Zwickau West und Zwickau Ost ein kaputtes Auto auf der rechten Spur. Im Kreis Sächsische Schweiz-Osterzgebirge gibt es zwischen dem Abzweig nach Kautsch und Dresden eine Ölspur auf der Straße. Und die Straße zwischen der Überleitung Langenbernsdorf und Langenhessen ist nach einem Unfall gesperrt. Geblitzt wird in Chemnitz auf der Reichsstraße Richtung Annaberger Straße nach dem Bahnhof. Melde auch du uns Staus und Blitzer unter 0800 50 5 mal die 9.
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Und die Playlist, die geht jetzt hier auch direkt weiter mit dem nächsten brandneuen Hit. Abfahrt!

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2: Boah, ich glaube, da kommt eine ganz, ganz fette Sache auf uns zugerollt, denn The Kid LAROI, der ist gerade am Strand und lässt es sich gut gehen und feiert da schon mal den Pre-Sale von einem neuen Hit von ihm. Und ich sage dir, das wird nochmal so eine Spätsommerhymne und den gönnen wir uns natürlich gemeinsam. Miley Cyrus macht gerade krass Album-Promo, denn diese Woche kommt ihr neues Brett auf den Markt und ich glaube, es wird eine ganz neue Era von Miley. Sie sitzt da mit einer Baskenmütze und hat einfach so eine gute Zeit und sagt auch, Leute, ich kann es gar nicht erwarten, euch das zu teilen. Und ich glaube, es wird ein ganz fettes Album. Sind ja 10 Titel und ich bin sehr gespannt, wie das wird. Und Shakira hat Heimspiel, denn sie ist in Madrid. Da ist sie nämlich geboren und sagt auch, ole ole, ich bin die Queen von Madrid und das wird richtig, richtig nice. Und da gibt sie nämlich jetzt 1, 2, 3 Konzerte und feiert da mit den Spaniern aber so richtig fett ab.

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2: Und ordentlich was zum Lachen klingt nach der perfekten Kombi für deinen Mittwoch. Dann schaust du heute ins Hebedas in Dresden beim Open Mic Tyson vorbei und gönnst dir eine mega abwechslungsreiche Stand-Up-Comedy-Einlage. Dazu gibt's noch den ein oder anderen Drink und dann steht einer gelungenen Wochenmette absolut nichts mehr im Weg. 20.30 Uhr geht's da los.
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8: Ich bin Gisa, hallo. Auch der Sächsische Landtag macht Druck in der Spritpreisdebatte. Die Vorschläge reichen von Steuersenkungen bis hin zur Abschöpfung übermäßig hoher Konzerngewinne. Die CDU fordert, dass das Bundeskartellamt härter durchgreift. Wolfram Günther von den Grünen ist für kurzfristige Entlastungen, betont aber:
9: Strukturell könnte uns das alles egal sein, wenn wir schon viel weiter wären beim Thema Elektromobilität. Norwegen, ne? 95,9% Neuzulassungsquote E-Mobilität. Wir in Deutschland sind bei 19,1%, immerhin. Und die Leute, die jetzt schon ein E-Auto fahren, ihre eigene Solaranlage und ihren Speicher haben, die betrifft es eben auch nicht so stark.
8: Sachsens Regierung will die GSK-Pläne in Dresden nicht einfach hinnehmen. 650 Arbeitsplätze wären von der Schließung des Impfstoffwerks bedroht. Ministerpräsident Kretschmer will weiter nach Lösungen suchen, auch mit neuen Investoren. Zugleich appelliert Kretschmer an Bund und EU, das Werk zu unterstützen. Kein TikTok, Insta und Co. für Kinder unter 13. Das fordert EU-Kommissionspräsidentin von der Leyen. Eigene Accounts soll es erst ab 15 Jahren geben, für 13- und 14-Jährige eingeschränkte Profile. Außerdem soll ihre tägliche Nutzungszeit begrenzt werden. Und jetzt die News aus deiner Ecke mit Silas.
1: Für Dresden und die Lausitz.
10: In Meißen gibt's jetzt grünes Licht für eine neue Großbaustelle. Der Plossenaufstieg wird umfassend erneuert und ausgebaut. Das hat die Landesdirektion jetzt genehmigt. Gebaut wird voraussichtlich 2,5 Jahre lang. Wann's losgeht, ist noch offen. Vorher sollen auch die Umleitungsstrecken in Schuss gebracht werden. 1100 Jahre Sachsen. Das wird im Jubiläumsjahr 2029 gefeiert. Schon jetzt werden kreative Ideen gesucht, die die reiche Geschichte des Freistaats sichtbar machen. Beim Mitmachprojekt Zeig dein Sachsen. Mehr von André Glatzel.
11: Das Ganze kommt so gut an, dass man jetzt noch bis Ende Oktober Ideen einreichen kann. Eigentlich wäre die Frist schon ein paar Tage verstrichen. Rund 80 Projekte haben die Jury schon überzeugt, darunter etwa ein digitaler Erlebnisfahrt zur sächsischen Weinkultur, die Neuanfertigung einer sorbischen Tracht und ein Wimmelbuch zu 1100 Jahren Sachsen. Sie kriegen jeweils einen Zuschuss von bis zu 5000 Euro vom Land.
10: Bei einem Brand in Görlitz hat die Feuerwehr heute früh 10 Menschen aus einem Mehrfamilienhaus gerettet. Der Treppenraum in der Hospitalstraße war komplett verraucht. Einige Bewohner kamen per Drehleiter aus dem Dachgeschoss, andere mit Fluchthauben über die Treppe. Ein Feuerwehrmann verletzte sich leicht.
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12: Viele Wolken gibt's am Abend noch, dazu ziehen ab und zu Schauer durch und vereinzelt kann auch mal ein Gewitter dabei sein. Später wird's dann trockener. In der Nacht sinken die Temperaturen auf 12 bis 10 Grad. Morgen bleibt's wolkig, aber trocken und wärmer als 19 Grad wird's nicht.
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12: Auf der A72 Plauen Richtung Hof. Achtung, zwischen dem Dreieck Hochfranken und Hoftöpen ist nach einem Unfall nur eine Spur frei. Im Kreis Sächsische Schweiz-Osterzgebirge gibt es zwischen dem Abzweig nach Kautsch und Dresden eine Ölspur auf der Straße. Die Straße zwischen der Überleitung Langen-Bernsdorf und Langenhessen ist nach einem Unfall gesperrt. Die A4 Dresden Richtung Chemnitz ist zwischen dem Dreieck Nossen und Siebenlehen nach einem Unfall gesperrt. Und auf der A72 Plauen Richtung Zwickau steht zwischen Zwickau West und Zwickau Ost ein kaputtes Auto auf der rechten Spur. Geblitzt wird in Chemnitz auf der Reichsstraße Richtung Annaberger Straße nach dem Bahnhof. Melde auch du uns Staus und Blitzer unter 0800 50 5 mal die 9.
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2: Ein bisschen schwach finde ich es ja, wenn die Charts nur wöchentlich kommen. Unsere Charts bei Energy Sachsen brandneu kommen nämlich daily. Täglich kannst du voten auf energy.de/sachsen, welcher Song heute an der Spitze der Top 7 um 7 ist. Ich weiß es schon, aber ich kann es dir noch nicht verraten, deshalb bleib einfach dran.
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Happy Feierabend hier bei Energy Sachsen brandneu. Und du weißt doch Bescheid, Feierabend heißt auch, gleich geht's los mit den Energy Sachsen Top 7 um 7. Die Charts, für die du allein verantwortlich bist. 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Und ich verrate dir schon mal, es ist ein bisschen was anders als gestern. 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
8: Viele Wolken gibt's am Abend noch, dazu ziehen ab und zu Schauer durch und vereinzelt kann auch mal ein Gewitter dabei sein. Später wird's dann trockener. In der Nacht sinken die Temperaturen auf 12 bis 10 Grad. Morgen bleibt's wolkig, aber trocken und wärmer als 19 Grad wird's nicht.
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8: Auf der A4 Dresden Richtung Chemnitz ist zwischen dem Dreieck Nossen und Siebenlehnen nach einem Unfall die rechte Spur gesperrt. Und in Dresden hat es auf der Fetscherstraße zwischen der Borsbergstraße und der Heidenstraße einen Unfall gegeben. Geblitzt wird in Chemnitz auf der Reichsstraße Richtung Annaberger Straße nach dem Bahnhof. Melde auch du uns Staus und Blitzer unter 0800 50 5 mal die 9.
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Nächster Song aus deiner Energy Sachsen brandneue Playlist, der kommt sogar hier aus dem Freistaat und zwar von Hannah Rautzenberg. Ist Wahlleipzigerin, macht ganz, ganz viel Mucke hier und ihr neuer, der heißt London 3 AM. Geht um die gute alte Urlaubsromanze, die erst ganz, ganz intensiv ist und dann

Die Melo, die ich jetzt für dich hier in der Energy Sachsen Playlist habe, die ist gar nicht mal so ganz brandneu. Flipside heißt die Nummer, kommt aus dem Hause Unit Us und ist zusammen mit Daddy DJ. Und dabei haben sie den Song Daddy DJ gesampelt. Das ist so ein 2000er Hit, heißt halt genau wie der Act. Richtig fett gute Laune macht die Nummer und die lässt die kälteren Jahreszeiten jetzt wirklich ganz dick weit hinten stehen. Energy Sachsen brandneues an. Deine Nummer 1 Anlaufstelle, wenn es um brandneue Mucke geht. Und da gibt's jetzt Flipside.

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6: Ich bin Gisa, hallo. Was tun gegen den Spritpreisschock? Darüber hat nun auch der Sächsische Landtag diskutiert. Die Vorschläge reichen von Entlastungen bei der CO2- und Energiesteuer bis hin zur Abschöpfung übermäßig hoher Konzerngewinne. Ina Klimm von der CDU fordert, dass das Bundeskartellamt härter durchgreift. Sie warnt aber:
7: Wir haben bereits beim Tankrabatt gesehen, dass eine staatliche Entlastung teuer ist und nicht vollständig zwangsläufig ankommen muss. Eine Entlastung von 17 Cent je Liter kostete den Staat innerhalb von nur 2 Monaten rund 1,6 Milliarden Euro. Wir sollten deswegen nicht versprechen, den Kern des Problems mit einem Tankrabatt oder Steuersenkungen lösen zu können, denn das können wir nicht.
6: Marscherleichterung für den Dresdner Haushalt. Die Stadt erwartet dieses Jahr fast 23 Millionen Euro an zusätzlichen Steuereinnahmen. Das geht aus einem Zwischenbericht hervor. Allerdings wachsen auch die Ausgaben. Für die Schulen etwa muss Dresden bis zu 6 Millionen Euro mehr in die Hand nehmen. Rückendeckung für März. Die 8 CDU-Ministerpräsidenten stellen sich geschlossen hinter den Kanzler. Deutschland braucht jetzt mehr denn je Stabilität, sagen sie. Merz steht ja aktuell mächtig unter Druck. Aus verschiedenen Ecken kommen Rufe nach einem Kanzlertausch. Und jetzt die News aus deiner Ecke mit Silas.
5: Für Dresden und die Lausitz.
8: Welche Auswirkungen hat der Klimawandel eigentlich direkt bei uns vor Ort? Das können Schülerinnen und Schüler in Sachsen jetzt direkt im Unterricht untersuchen. Möglich macht's ein neues digitales Lernprogramm. Mehr von André Glatzel.
9: Hinter Rekis Campus steckt ein Informationssystem mit aktuellen Klimadaten aus der eigenen Region. Die werden in einer interaktiven Karte angezeigt. Dabei werden auch die Zusammenhänge zwischen den gemessenen Daten, dem Klimawandel und extremen Wetterereignissen erklärt. Die Jugendlichen können auch eigene Messdaten einbauen und miteinander vergleichen. Die Materialien helfen außerdem dabei, Daten kritisch zu bewerten und Falschinformationen zu erkennen.
8: In Dresden haben Unbekannte offenbar eine echte Einbruchserie hingelegt. In der Nacht zu gestern stiegen sie in gleich 3 Supermärkte in Kotta, Trachau und Pieschen ein. Dabei ließen sie jeweils Tabak und Zigaretten mitgehen. Zum Wert des Diebesguts und auch zur Höhe des Sachschadens hat die Polizei noch keine Angaben gemacht. In der Görlitzer Innenstadt West wird am Wochenende klar Schiff gemacht. Zum Weltaufräumtag am Samstag lädt die Stadt zum gemeinsamen Müllsammeln ein. Von 10 bis 12 Uhr geht es um Wege, Plätze und Grünflächen. Treffpunkt ist der Lutherplatz. Greifzangen, Handschuhe und Müllbeutel werden bereitgestellt.
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11: Viele Wolken gibt's am Abend noch, dazu ziehen ab und zu Schauer durch. Und vereinzelt kann auch mal ein Gewitter dabei sein. Später wird's dann trockener. In der Nacht sinken die Temperaturen auf 12 bis 10 Grad. Morgen bleibt's wolkig, aber trocken und wärmer als 19 Grad wird's nicht.
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11: Auf der A4 Dresden Richtung Chemnitz ist zwischen dem Dreieck Nossen und 7 Lehnen nach einem Unfall die rechte Spur gesperrt. A17 Prag Richtung Dresden, zwischen Dresden Südvorstadt und dem Tunnel Koschwitz ist nach einem Unfall die rechte Spur gesperrt. Und in Dresden gab es auf der Fetscherstraße zwischen der Borsbergstraße und der Heidenstraße einen Unfall. Geblitzt wird in Chemnitz auf der Reichsstraße Richtung Annaberger Straße nach dem Bahnhof. Melde auch du uns Staus und Blitzer unter 0800 50 5 mal die 9.
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4: Hello, hello, es ist Zeit für deinen Feierabend und deine Mucke dafür habe ich am Start. Du hörst Energy Sachsen brandneu mit mir, der Joe, und eine fette Playlist mit den hottesten, neuesten Hits habe ich mit dabei. Ganz, ganz freshe Releases. Spiele ich dir alles, keine Sorge, hier in deinem Feierabend.
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Also Ellie Goldings neues Album, das ist wirklich eine absolute Wundertüte. Hab ich dir immer mal schon bei Energy Sachsen auch gespielt. Und da geht's wirklich über Pop, Techno, bis hin zu melancholischen Nummern, wirklich alles mit dabei. Ihr neuer Hit Four Seasons, der ist eher so der ruhigere Part auf dem Ding. Schön mit Gitarre, vibe so vor sich hin, ein bisschen Entspannung. Muss halt auch sein auf dem Feierabend, ne? Four Seasons von Ellie Goulding, frisch drin in einer brandneuen Energy Sachsen Playlist.

Wenn DJs Songs machen, dann denkst du wahrscheinlich im ersten Moment nicht, dass sie da wirklich mit Instrumenten arbeiten, sondern im ersten Moment denkst du wahrscheinlich, ja, das kommt eh alles aus der Produktionssoftware. Jetzt habe ich aber einen Song in einer Energy Sachsen brandneue Playlist, da ist es nicht so. Die Streicher waren nämlich tatsächlich mit im Studio, wurden live eingespielt, so Cello und so, und kommen tatsächlich nicht von der Software. Poison Love heißt der Track, kommt von Tief und Ton und Joelle. Und ich muss es dir jetzt verraten, ich weiß so gut über die Produktion Bescheid, weil es mein eigener Song ist. Ich bin nämlich Joelle, das ist mein Künstlername und es ist das erste Mal, dass einer meiner Tracks im Radio läuft. Deshalb, ich bin ganz besonders stolz. Poison Love, jetzt bei Energy.

gute alte Break-Up-Haarschnitt, man kennt's. Energy Sachsen brandneu läuft wie immer bei dir im Feierabend oder zumindest mal auf dem Weg dahin. Und es gibt eine neue Nummer von Tokyo Hotel. Ist eine weitere Single-Auskopplung aus ihrem Album Encore und heißt Dye My Hair. Und ich glaube wirklich, das kennt jeder. Du gehst aus einer Bezi raus, ganz frisch getrennt, da geht's erstmal zum Friseur. Die alten Haare einmal komplett rundum erneuern. Die einzige Trennung, die du heute durchmachst, ist die von deinem Arbeitsplatz. Deshalb jetzt für dich in der Playlist Dye My Hair von Tokyo Hotel in deiner Energy Sachsen Playlist.

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8: Viele Wolken gibt's am Abend noch, dazu ziehen ab und zu Schauer durch und vereinzelt kann auch mal ein Gewitter dabei sein. Später wird's dann trockener. In der Nacht sinken die Temperaturen auf 12 bis 10 Grad. Morgen bleibt's wolkig, aber trocken und wärmer als 19 Grad wird's nicht.
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8: In Dresden ist auf der Fetscherstraße zwischen der Borsbergstraße und der Heidenstraße ein Unfall passiert. Und die A17 Prag Richtung Dresden ist zwischen Dresden-Südvorstadt und dem Tunnel Koschütz nach einem Unfall voll gesperrt. Melde auch du uns Staus und Blitzer unter 0800 50 5 mal die 9.
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mal wieder ein Bestie-Song bei Energy Sachsen brandneu. Tiffany Arrow schreibt ihre Songs ja ganz, ganz doll oft mit ihrer besten Freundin Norman Jean Martini. Auch Singer-Songwriterin und die beiden zusammen, das passt einfach. Die neue Single von Tiffany, nämlich Find Me, haben sie auch zusammengeschrieben. Und es ist mal wieder so eine ganz, ganz dicke Umarmung, bei der sie sagen, ey, du bist genauso gut, wie du bist. Und vor allem bist du nie zu viel oder zu doll. Sehr sweete Message, die du da an Feierabend mitkriegst. Find Me von Tiffany Arrow.

Abend hier bei Energy Sachsen brandneu mit ein bisschen Country in der Playlist. Kann ja eigentlich nur von einem kommen, nämlich Shaboozy, der Country OG. Sein neuer passt sogar vom Titel rein, der heißt nämlich Cowgirl und ist ein weiterer Track von seinem Album, was einen wahnsinnig langen Namen hat, heißt nämlich The Outlaw Cherry Lee and Other Western Tales. Naja, Cowgirl lässt sich ein bisschen besser merken. Hörst du mal rein in deinem Energy Sachsen Feierabend. Girls

die EP hier ist wirklich was ganz, ganz Neues und es ist wirklich eine richtig gute Idee. Ich bin ein bisschen neidisch. Alok und J-Lo, das Party-Duo schlechthin, haben gleich zwei neue Songs rausgebracht, weil einer ja auch nicht reicht, ne? Beide heißen Everything's Fine, aber einer heißt AM und einer PM, also einer aus der Morgen- und einer aus der Abendperspektive. Es geht um den Unterschied zwischen was zeige ich der Welt und was fühle ich eigentlich wirklich. Beide Songs haben einen unterschiedlichen Vibe, aber erzählen eins zu eins das Gleiche. Habe ich noch nie so gesehen, aber ist auf jeden Fall eine wirklich richtig, richtig gute Idee. Die PM Edition habe ich dir reingepackt. Natürlich in den Feierabend hier bei Energy Sachsen. Everything fine, I stay.

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glaube, das ist eins der wildesten Albumkonzepte, was ich je hier drin hatte in seiner Energy Sachsen brandneuen Playlist. Dominik Feig, der schreibt sein neues Album How to Quit Smoking, während er auf Tour ist. Also wirklich, die Songs, die entstehen quasi komplett parallel, um die Orte, die Crowd, die Städte einfach völlig kreativ aufzusaugen und direkt in Banger zu verpacken. Sein Hit Wallflower, der ist in Asheville, North Carolina am 19. August entstanden, dann ein bisschen später rausgekommen und direkt in eine Energy Sachsen brandneuen Playlist gewandert. Hörst du mal rein, was in Asheville so passiert ist. Wallflower von Dominik Feig.

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4: Ich bin Lisa. Hallo. Auch der Sächsische Landtag macht Druck in der Spritpreisdebatte. Die Vorschläge reichen von Steuersenkungen bis hin zur Abschöpfung übermäßig hoher Konzerngewinne. Die CDU fordert, dass das Bundeskartellamt härter durchgreift. Wolfram Günther von den Grünen ist für kurzfristige Entlastungen, betont aber:
5: Strukturell könnte uns das alles egal sein, wenn wir schon viel weiter wären beim Thema Elektromobilität. Norwegen, ne? 95,9% Neuzulassungsquote E-Mobilität. Wir in Deutschland sind bei 19,1% immerhin. Und die Leute, die jetzt schon ein E-Auto fahren, ihre eigene Solaranlage und ihren Speicher haben, die betrifft es eben auch nicht so stark.
4: Sachsens Regierung will die GSK-Pläne in Dresden nicht einfach hinnehmen. 650 Arbeitsplätze wären von der Schließung des Impfstoffwerks bedroht. Ministerpräsident Kretschmer will weiter nach Lösungen suchen, auch mit neuen Investoren. Zugleich appelliert Kretschmer an Bund und EU, das Werk zu unterstützen. Kein TikTok, Snapchat oder Insta für Kinder unter 13. Und das überall in der EU. Das will Kommissionschefin von der Leyen. Für 13- und 14-Jährige fordert sie spezielle Profile mit weniger Funktionen und Zeitbegrenzung. Von der Leyen findet, mit Smartphones und Social Media werden Kinder ihrer Kindheit beraubt. Und jetzt die News aus deiner Ecke mit Silas.
1: Für Dresden und die Lausitz.
6: In Meißen gibt's jetzt grünes Licht für eine neue Großbaustelle. Der Plossenaufstieg wird umfassend erneuert und ausgebaut. Das hat die Landesdirektion jetzt genehmigt. Gebaut wird voraussichtlich 2,5 Jahre lang. Wann's losgeht, ist noch offen. Vorher sollen auch die Umleitungsstrecken in Schuss gebracht werden. 1100 Jahre Sachsen. Das wird im Jubiläumsjahr 2029 gefeiert. Schon jetzt werden kreative Ideen gesucht, die die reiche Geschichte des Freistaats sichtbar machen. Beim Mitmachprojekt Zeig dein Sachsen. Mehr von André Glatzel.
7: Das Ganze kommt so gut an, dass man jetzt noch bis Ende Oktober Ideen einreichen kann. Eigentlich wäre die Frist schon ein paar Tage verstrichen. Rund 80 Projekte haben die Jury schon überzeugt, darunter etwa ein digitaler Erlebnisfahrt zur sächsischen Weinkultur, die Neuanfertigung einer sorbischen Tracht und ein Wimmelbuch zu 1100 Jahren Sachsen. Sie kriegen jeweils einen Zuschuss von bis zu 5000 Euro vom Land.
6: Bei einem Brand in Görlitz hat die Feuerwehr heute früh 10 Menschen aus einem Mehrfamilienhaus gerettet. Der Treppenraum in der Hospitalstraße war komplett verraucht. Einige Bewohner kamen per Drehleiter aus dem Dachgeschoss, andere mit Fluchthauben über die Treppe. Ein Feuerwehrmann verletzte sich leicht.
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8: Viele Wolken gibt es jetzt am Abend. Dazu kommt immer wieder Regen rüber. Vereinzelt ist auch mal ein Gewitter drin. Die Temperaturen sinken in der Nacht auf 12 bis 10 Grad. Morgen bleibt es trocken, aber eher wolkig. Dazu werden es maximal 21 Grad.
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8: In Dresden, Vorsicht, auf der Fetscherstraße hat es zwischen der Borsbergstraße und der Heidenstraße einen Unfall gegeben. Und die A17 Prag Richtung Dresden ist zwischen Dresden-Südvorstadt und dem Tunnel Koschütz nach einem Unfall voll gesperrt. Melde auch du uns Staus und Blitzer unter 0800 50 5 mal die 9.
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2: Kurz nach 9 ist es bei Energy Sachsen brandneu. Ich bin die Joe und wir haben hier ein gutes Stündchen noch zusammen übrig. Das machen wir uns schön mit den meisten neuen Hits und vor allem mit den brandneuesten Hits. Ich habe nämlich mal wieder die tausende brandneuen Playlisten durchforstet und die Creme de la Creme für dich herausgesucht. Und die kriegst du jetzt bei Energy Sachsen brandneu.
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Man kann schon fast sagen, es ist ein On-Off-Ding zwischen den beiden. Du hast Energy Sachsen brandneu in deinem Feierabend und jetzt gibt's einen Song von einem Duo, die kennen sich schon, die haben schon mal zusammen Mucke gemacht, ist allerdings ein bisschen her, nämlich Sonny Federa und Becky Hill. Mit Say Something feiern sie ihr Comeback und ich sage ja, es ist ein gelungenes Comeback geworden. Hausig, danceig, sommerlich, vor allem sehr feierabendtauglich für deine brandneue Energy.

Bude eine toxische Beziehung, die verschont nicht mal deinen einer die Sachsen-Star Apache 207. Er meldet sich zurück in deine brandneue Playlist mit seinem Hit Chaos. Bisschen anderer Sound als sonst, sehr reduziert mit Gitarren-Samples, Klavier, paar Streichern, also echt nicht so Party-Party-Nummer. Und erzählt davon, wie es ist, wenn man sich fragt, liebe ich die Person oder liebe ich einfach nur das Chaos? Weil das kennst du ja auch. Wenn etwas so langweilig ist, wenn gar kein Chaos da ist, dann denkt man ja so oft, boah, ist das hier wirklich cool oder fehlt mir ein bisschen mehr Spice? Und ich sage dir ehrlich, dein Chaos, das brauchst du dir nicht in einer toxischen Beziehung suchen. Dein Chaos kriegst du hier in deiner Energy Sachsen Playlist, nämlich Chaos von Apache.

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jetzt rein in deinen Feierabend mit Energy Sachsen. Und der passende Soundtrack, der kommt von Lunax zusammen mit Felix Samuel. Still Waiting nämlich, Clubbanger, wie man es von Lunax kennt. Und es geht ums Warten auf die große Liebe, auf die nächste Chance, aufs Zalando-Paket, whatever. Ist ein Thema, was uns alle immer und überall beschäftigt. Und das gepackt in ein schönes Clubbanger-Paket, das geht gut rein im Feierabend bei Energy Sachsen brandneu.

Wenn YouTuber oder auch Content Creator anfangen mit Mucke machen, dann kann es oft in die Hose gehen. Es gibt aber auch echt genug Leute, die haben es richtig drauf und da gehört Falk definitiv dazu. Zusammen mit Sängerin Hayley Mays hat er einen neuen Banger für deine Energy Sachsen brandneu Playlist beigesteuert. Hot Boys Cry, und der ist richtig dancig, voller Energie, aber auch total ehrlich, weil er ja dazu aufruft, auch mal zu heulen. Auch als Boy, da kannst du und sollst du auch deine Gefühle zeigen. Hot Boys Cry, dein Dancefloor-Banger auf dem Feierabend. Da tanz mal durch hier bei Energy Sachsen brandneu.

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4: Viele Wolken gibt es jetzt am Abend, dazu kommt immer wieder Regen rüber. Vereinzelt ist auch mal ein Gewitter drin. Die Temperaturen sinken in der Nacht auf 12 bis 10 Grad. Morgen bleibt es trocken, aber eher wolkig. Dazu werden es maximal 21 Grad.
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4: Die A17 Prag Richtung Dresden ist zwischen Dresden-Südvorstadt und dem Tunnel Koschütz nach einem Unfall voll gesperrt. Melde auch du uns Staus und Blitzer unter 0800 50 5 mal die 9.
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Crisscross Amsterdam, die delivern hier mal die Übersommernummer für deine Energy Sachsen brandneue Playlist. Ich höre förmlich die Pina Colada am Beachclub. Sie haben sich eine brasilianische Sängerin dazu geholt. Der Refrain, der ist spanisch. In dem Track sind aber auch Parts auf Englisch und Französisch. Also wirklich alles querbeet einmal dabei. International Nummer, weil der Sommer, der ist ja überall geil. My oh my, jetzt in deiner brandneuen Playlist.

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Move Over Shakira, ich glaube, das ist der inoffizielle Sommertrack 2026. Also zumindest, wenn du so wie ich auch oft auf TikTok scrollst, dir auch so Festival-Content reinziehst, den Song hast du safe, safe, safe schon gehört. Another und Emily Warren haben jetzt nach langem Warten endlich mal Silver Lines gedroppt. Super krasser Sommersong, eine Melo, danach hast du Ohrwurm und perfekt, um deinen Feierabend ausklingen zu lassen. Genau das machst du jetzt auch. Silver Lines in deiner Feierabend-Playlist hier bei Energy Sachsen.

Ciara Nelson kennst du vielleicht im ersten Moment nicht, aber ey, die Frau, die hat schon mal für Justin Bieber eine Show geöffnet, noch bevor sie 20 war. Also, die ist schon eine krasse. 2 Jahre hat sie jetzt keine Mucke gemacht. Jetzt ist sie back in einer brandneuen Energy Sachsen Playlist mit ihrem Hit Dancing Alone. Titel klingt erstmal ein bisschen traurig, ist er aber eigentlich gar nicht. Es ist nämlich eine Empowerment-Nummer, dass du nach einer Trennung endlich wieder alleine tanzen kannst, endlich wieder auf eigenen Beinen stehen kannst. Ciara Nelson frisch drin, dein Comeback-Song in deiner Energy Sachsen brandneuen Playlist. Okay.

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manchmal ist es doch gar nicht so schlecht, mal im Papierkorb rumzuwühlen und zu gucken, was man da noch liegen hat. Zumindest, wenn du The Kid LAROI bist. Der hat vor seinem Album nämlich an einem anderen Album geschraubt, fand das aber wirklich gar nicht geil und hat dann alles komplett gescratcht und von vorne angefangen. Jetzt nach einer Zeit hat er aber nochmal drüber gehört und gemerkt, du, da sind ein paar Songs doch gar nicht so verkehrt, und die hat er dann eben nochmal hochgeholt und released sie jetzt einfach als Singles. Einer davon ist Sleep und der ist jetzt absolut brandneu drin in deiner Energy Sachsen Playlist auf Feierabend.

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1: Viele Wolken gibt es jetzt am Abend, dazu kommt immer wieder Regen rüber. Vereinzelt ist auch mal ein Gewitter drin. Die Temperaturen sinken in der Nacht auf 12 bis 10 Grad. Morgen bleibt es trocken, aber eher wolkig. Dazu werden es maximal 21 Grad.
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1: Auf der A13 Schönefelder Kreuz Richtung Dresden. Vorsicht, zwischen Klettwitz und Schwarzheide liegt eine Plane auf der Autobahn. Melde auch du uns Staus und Blitzer unter 0800 50 5 mal die 9.

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1: Auf der A4 Dresden Richtung Chemnitz hat es zwischen Chemnitz Ost und Chemnitz Glöser einen Unfall gegeben. Melde auch du uns Staus und Blitzer unter 0800 50 5 mal die 9.
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4: Viele Wolken gibt es jetzt am Abend. Dazu kommt immer wieder Regen rüber. Vereinzelt ist auch mal ein Gewitter drin. Die Temperaturen sinken in der Nacht auf 12 bis 10 Grad. Morgen bleibt es trocken, aber eher wolkig. Dazu werden es maximal 21 Grad.
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4: Auf der A4 Dresden Richtung Chemnitz. Vorsicht, zwischen Chemnitz Ost und Chemnitz Glöser ist ein Unfall passiert. Und auf der A4 Görlitz Richtung Dresden ist der Tunnel Königshainer Berge wegen eines defekten LKW gesperrt. Melde auch du uns Staus und Blitzer unter 0800 50 5 mal die 9.
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0: Auf der A4 Görlitz Richtung Dresden ist der Tunnel Königshainer Berge wegen eines defekten LKW gesperrt. Auf der A4 Dresden Richtung Chemnitz liegen zwischen dem Dreieck Dresden Nord und Dresden Flughafen nach einem Unfall Gegenstände auf der Fahrbahn. Außerdem ist zwischen Chemnitz Ost und Chemnitz Glöser ein Unfall passiert. Melde auch du uns Staus und Blitzer unter 0800 50 5 mal die 9.
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0: mit KI-Support.
1: Viele Wolken gibt es jetzt am Abend, dazu kommt immer wieder Regen rüber. Vereinzelt ist auch mal ein Gewitter drin. Die Temperaturen sinken in der Nacht auf 12 bis 10 Grad. Morgen bleibt es trocken, aber eher wolkig. Dazu werden es maximal 21 Grad.
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1: Auf der A4 Görlitz Richtung Dresden ist der Tunnel Königshainer Berge wegen eines defekten LKW gesperrt. Auf der A4 Dresden Richtung Chemnitz liegen zwischen dem Dreieck Dresden Nord und Dresden Flughafen nach einem Unfall Gegenstände auf der Fahrbahn. Außerdem hat es zwischen Chemnitz Ost und Chemnitz Glöser einen Unfall gegeben. Melde auch du uns Staus und Blitzer unter 0800 50 5 mal die 9.
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1: Auf der A4 Görlitz Richtung Dresden liegen zwischen Weißenberg und dem Rastplatz Löbauer Wasser Nord Steine auf der Autobahn. Und auf der A4 Dresden Richtung Chemnitz hat es zwischen Chemnitz Ost und Chemnitz Glöser einen Unfall gegeben. Melde auch du uns Staus und Blitzer unter 0800 50 5 mal die 9.
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1: Wolkig ist es in Sachsen und es bleibt erstmal trocken. Später zeigt sich auch mal die Sonne. Heute klettern die Höchstwerte auf 19 bis 21 Grad. Morgen startet es erstmal grau und mit etwas Regen. Danach lässt das Ganze nach. Maximal werden es 21 Grad.
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1: Auf der A4 Dresden Richtung Chemnitz ist zwischen Chemnitz Ost und Chemnitz Glöser nach einem Unfall die rechte Spur gesperrt. Und auf der A4 Görlitz Richtung Dresden ist zwischen Weißenberg und dem Rastplatz Löbauer Wasser Nord die rechte Spur gesperrt. Melde auch du uns Staus und Blitzer unter 0800 50 5 mal die 9.

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0: Auf der B169 Cottbus Richtung Elsterwerda sind zwischen Brieske und Schwarzheide ca. 30 freilaufende Rinder auf der Straße. Auf der A4 Dresden Richtung Görlitz liegen zwischen Uhyst am Taucher und Salzenforst Spanngurte auf der Autobahn. Und auf der A4 Görlitz Richtung Dresden ist zwischen Weißenberg und dem Rastplatz Löbauer Wasser Nord die rechte Spur gesperrt. Melde auch du uns Staus und Blitzer unter 0800 50 5 mal die 9.
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0: Wetter-Update mit KI-Support.
1: Wolkig ist es in Sachsen und es bleibt erstmal trocken. Später zeigt sich auch mal die Sonne. Heute klettern die Höchstwerte auf 19 bis 21 Grad. Morgen startet es erstmal grau und mit etwas Regen. Danach lässt das Ganze nach. Maximal werden es 21 Grad.
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1: Auf der B169 Cottbus Richtung Elsterwerda sind zwischen Brieske und Schwarzheide ca. 30 freilaufende Rinder auf der Straße. Auf der A4 Dresden Richtung Görlitz liegen zwischen Uhüst am Taucher und Salzenforst Spanngurte auf der Autobahn. Und auf der A4 Görlitz Richtung Dresden ist zwischen Weißenberg und dem Rastplatz Löbauer Wasser Nord die rechte Spur gesperrt. Melde auch du uns Staus und Blitzer unter 0800 50 5 mal die 9.
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